0: spät erkannt, wie wegweisend ihr Sound für die 80s war. Mitch Ure über Talk Talk. It's my life.
1: Ich bin Talk Talk vor langer Zeit mal bei einer Fernsehsendung in Belgien begegnet. Wir haben uns nur kurz zugenickt und nie wirklich miteinander gesprochen. Im Nachhinein bedauere ich das, weil mir damals noch nicht klar war, welchen Einfluss diese Band haben würde. Talk Talk schrieben großartige Songs, ihre Produktionen waren stark und Mark Hollis hatte eine ganz eigene, unverwechselbare Stimme. It's My Life ist ein großartiger Song.
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3: Im Studio Cornelius Dreger. Die USA haben neue massive Angriffe auf den Iran gestartet. Iranische Staatsmedien berichten von Explosionen im Süden des Landes. Die Führung in Teheran droht mit Vergeltung. Washington wirft dem Iran vor, 3 Tanker in der Straße von Hormuz beschossen zu haben. Auf dem NATO-Gipfel in Ankara ist der Iran-Krieg Anlass für Donald Trump gewesen, mal wieder auf das Verteidigungsbündnis zu schimpfen. Die übrigen Staats- und Regierungschefs tüten lieber Rüstungsdeals ein. Verträge im Wert von rund 44 Milliarden Euro sollen unterzeichnet werden. Aus der Opposition und von Gewerkschaften hagelt es Kritik an den Plänen von Familienministerin Prien zum Elterngeld. Es soll monatlich leicht erhöht, dafür aber nicht mehr so lange gezahlt werden. Geht gar nicht, so die Linke. Und der DGB findet, der Elterngeldbetrag müsse deutlich höher ausfallen. Die Schweiz hat das letzte Viertelfinalticket gelöst. Gegen Kolumbien stand es über 120 Minuten 0:0. Im Elfmeterschießen verwandelte Ruben Vargas dann den entscheidenden Elfer zum 4:3. Die Schweiz trifft im Viertelfinale auf Argentinien. Der Weltmeister hatte sich zuvor nach starker Aufholjagd mit 3:2 gegen Ägypten durchgesetzt. 80s,
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4: Viele Wolken sind gerade unterwegs. Im Osten und in der Mitte kann auch mal etwas Regen runterkommen. Sonst bleibt es meistens trocken. Dazu liegen die Temperaturen aktuell zwischen 18 und 11 Grad. Heute am Tag dann weiter eher wolkig, ab und zu gibt's im Osten noch mal ein paar Tropfen und die Höchstwerte gehen auf 19 bis 31 Grad.
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0: 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Lionel Richie, Hello.
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2: Ja, die einen feiern dieses Lied als herrlich romantisch, die anderen halten es für eine schlimme Schnulze. 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

by Prince, Raspberry Beret. Angevotet von Sabine aus Köln über die 80s.

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3: Im Studio Cornelius Dreger. Die Waffenruhe zwischen den USA und Iran ist erstmal wieder Geschichte. Die USA haben den Iran massiv angegriffen, wie das US-Militär mitgeteilt hat. Hintergrund: Washington wirft Teheran Attacken auf drei Tanker in der Straße von Hormuz vor. Der Iran drohte umgehend mit Vergeltung. Auf dem NATO-Gipfel in Ankara ist der Iran-Krieg Anlass für Donald Trump gewesen, mal wieder auf das Verteidigungsbündnis zu schimpfen. Die übrigen Staats- und Regierungschefs tüten lieber Rüstungsdeals ein. Verträge im Wert von rund 44 Milliarden Euro sollen unterzeichnet werden. Familienministerin Prien bekommt Gegenwind für ihre Pläne zum Elterngeld. Künftig soll es pro Monat etwas mehr geben, dafür wird es nicht mehr so lange gezahlt. Die Grünen sprechen von einem falschen Signal an Eltern. Dem Deutschen Gewerkschaftsbund reicht die Erhöhung nicht. Das Viertelfinale bei der Fußball-WM ist komplett. Die Schweiz hat sich im Elfmeterschießen gegen Kolumbien durchgesetzt. Nach 120 Minuten waren noch keine Tore gefallen. Im Viertelfinale wartet auf die Schweiz Argentinien. Der Weltmeister hat zuvor Ägypten mit 3:2 besiegt. 80s, 80s,
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4: Viele Wolken sind gerade unterwegs. Im Osten und in der Mitte kann auch mal etwas Regen runterkommen. Sonst bleibt es meistens trocken. Dazu liegen die Temperaturen aktuell zwischen 18 und 11 Grad. Heute am Tag dann weiter eher wolkig. Ab und zu gibt es im Osten noch mal ein paar Tropfen. Und die Höchstwerte gehen auf 19 bis 31 Grad.
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Du wirst ganz nass. Schon spät, komm. 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Wo ist dein Schuh? Du hast ihn verloren, als ich dir den Weg zeigen musste. Wer hat verloren? Du dich? Ich mich? Oder?

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Augen sagen mehr als Worte. 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Sie werden dich nicht finden. Niemand!

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1: In den letzten Monaten ist die Zahl der vermissten Personen dramatisch angestiegen. Die jüngste Veröffentlichung der lokalen Polizeibehörde berichtet von einem weiteren tragischen Fall. Es handelt sich um ein 19-jähriges Mädchen, das zuletzt vor 14 Tagen gesehen wurde. Die Polizei schließt die Möglichkeit nicht aus, dass es sich hier um ein Verbrechen handelt.

0: Down Under Sound, der ewig im Ohr bleibt. Frank Oberpichler von Paso Doble über Men at Work. Who can it be now?
1: Ja, der Down Under Sound von Men at Work, der wird uns nie aus dem Ohr gehen. Also, als wir das zum ersten Mal gehört haben, wir haben das hier tagelang gesungen, Ralle und ich, und sind völlig ausgeflippt. Also so ein frischer Sound. Ja, wenn es heute an der Tür klingelt, bei uns, dann fängt einer an zu singen. Who can it be now? Also das ist schon ein Saying geworden bei uns.
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sind unsere Favorites für den Sommer. Camouflage. Madonna. Und neu dabei, Wham, I'm your man. Baby, I'm your man. Eingewortet von UT

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3: Im Studio Cornelius Dreger. Die USA haben neue massive Angriffe auf den Iran gestartet. Iranische Staatsmedien berichten von Explosionen im Süden des Landes. Die Führung in Teheran droht mit Vergeltung. Washington wirft dem Iran vor, drei Tanker in der Straße von Hormuz beschossen zu haben. Auf dem NATO-Gipfel in Ankara ist der Iran-Krieg Anlass für Donald Trump gewesen, mal wieder auf das Verteidigungsbündnis zu schimpfen. Die übrigen Staats- und Regierungschefs tüten lieber Rüstungsdeals ein. Verträge im Wert von rund 44 Milliarden Euro sollen unterzeichnet werden. Aus der Opposition und von Gewerkschaften hagelt es Kritik an den Plänen von Familienministerin Prien zum Elterngeld. Es soll monatlich leicht erhöht, dafür aber nicht mehr so lange gezahlt werden. Geht gar nicht, so die Linke. Und der DGB findet, der Elterngeldbetrag müsse deutlich höher ausfallen. Das Viertelfinale bei der Fußball-WM ist komplett. Die Schweiz hat sich im Elfmeterschießen gegen Kolumbien durchgesetzt. Nach 120 Minuten waren noch keine Tore gefallen. Im Viertelfinale wartet auf die Schweiz Argentinien. Der Weltmeister hat zuvor Ägypten mit 3:2 besiegt. 80s,
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4: Wolkig startet der Morgen und von Nordwesten her kommt auch gelegentlich Regen rein. An den östlichen Alpen kann der sogar länger durchziehen. Sonst bleibt es in vielen Ecken trocken und tagsüber werden die Wolken dann eher weniger. Dazu wird es sommerlich mit 19 bis 31 Grad. Morgen erst noch viele Wolken, später freundlicher und meist trocken, maximal bis 33 Grad.
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5: Es ist Mittwoch früh, es ist noch sehr früh, kurz nach 5. Trotzdem schönen guten Morgen.
6: Hallo mit Peter und Marie.
5: Was sind denn die liebsten Beschäftigungen der Deutschen im Sommerurlaub? Also baden und entspannen, würde ich mal sagen. Ne?
6: Ja, du aber nicht nur. Die sind doch aktiv, die Deutschen. Wir wandern, Fahrradfahren, Wassersport, da ist eine Menge dabei.
5: Kommt auf die Temperaturen an, nicht? Da kommt ja auch dann Coolcation wieder ins Spiel, nicht? Der Urlaub machen, wo es kühl ist. Das ist, glaube ich, auch ein ganz toller Trend. Wenn Skandinavien nicht so ganz so teuer wäre, würde ich das auch öfter machen.
6: Das stimmt in der Tat. Aber du, es gibt was, was gar nichts kostet und den Sommer auch ein bisschen besser macht. 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
5: Und da gibt's die besten Sommersongs der 80er, so wie diesen hier, Kauma Lambada.

0: Die Dancehall Days um kurz nach fünf von Weng Chang. Guten Morgen.
1: Hallo, Peter und Marie hier bei 80s.
0: Heute auf den Tag genau im Jahr 1947 hat ein US-General so einige Illusionen zerstört. Und zwar hat er behauptet, dass die Trümmerteile, die da gefunden worden sind, nicht zu einem UFO gehört haben, sondern dass es nur ein Wetterballon war. Ja, aber geglaubt haben das viele auch nicht.
1: Glaubst du an UFOs?
0: Ah ja, also an Außerirdische glaube ich auf jeden Fall. Ob die nur gerade mit dem UFO gekommen sind oder nicht, da bin ich so ein bisschen zweifeln. Aber
1: sind die denn in deiner Vorstellung in Menschengestalt hier so unterwegs? Oder wie stellen wir uns bei dir vor in deiner Fantasie?
0: Ja, man sollte mal jeden genau angucken, wer weiß denn. Nein, das glaube ich nicht. Also wenn, dann glaube ich, gibt es vielleicht Leben, was wir uns gar nicht vorstellen können insofern. Aber das ist, was gibt, da bin ich mir ganz sicher.
1: Im Übrigen kam später raus, dass dieser General uns tatsächlich belogen hat. Denn dieser angebliche Wetterballon war nämlich ein geheimes Projekt, mit dem die sowjetischen Atomtests überwacht werden sollten, und das Ding ist abgestürzt. Nur mal so, die haben uns eh schon mal belogen, ne?
0: Ja, das passiert wohl des Öfteren. Ja. Ja, gut.
1: Also. Was heute noch so Wichtiges in den 80ern passiert ist, und zwar wirklich relevante Sachen aus der Musikwelt, die erfahrt ihr hier gleich in einer Timeline.
0: Vorher gibt's aber Musik von Flock of Seagulls, I Ran.

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1: Am heutigen 8. Juli 1985 feiert Rick Springfield den Eintritt in die deutschen Top 5 der Single-Verkaufscharts mit seinem Riesenhit Celebrate Youth. Ein Stück weiter oben auf Platz 1 steht der britische Keyboarder und Songwriter Paul Hardcastle mit seinem Anti-Kriegssong 19. Und auch heute an diesem 8. Juli hätte Andy Fletcher seinen Geburtstag gefeiert. Das Depeche Mode Gründungsmitglied wird am 8. Juli 1961 im britischen Nottingham geboren. Am 26. Mai 2020, wir wissen das alle, verstirbt der Musiker. Überraschend.
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0: Es ist kurz nach halb, wir sind Peter Marie, schönen guten Morgen.
1: Hallo, falls ihr euch hin und wieder gefragt habt, was macht dieser Peter Illmann eigentlich hier abends zu Hause, das kann ich euch sagen, heute Abend guckt er auf jeden Fall Fernsehen, denn eins seiner Lieblingsgenres steht nämlich an.
0: Ja, und das ist nicht Fußball, sondern bei Arte, da gibt es eine tolle Dokumentation, I Feel Love, Giorgio Moroder und Donna Summer, und die haben ja wirklich den Munich Disco Sound erfunden, der auch die 80er geprägt hat. Und ich bin wahnsinnig gespannt und glaube, das ist sehr interessant. Danach geht es dann noch weiter mit Italo Disco. Auch das natürlich ein 80er-Thema ohne Ende. Also auf jeden Fall heute mal Fernsehen bei Arte oder auch in der Mediathek.
1: Ja, und der Sound, der ist natürlich hier zu Hause bei uns. Mit Madonna jetzt. Express Yourself.

0: You keep me hanging on, Kim Wilde. Das nenne ich mal Sommersound. Schönen guten Morgen.
1: Guten Morgen, Peter und Marie hier.
0: Und wir sind nicht allein, denn gleich haben wir einen Telefonkandidaten oder eine Kandidatin, denn wir wollen mit euch spielen unser 8-Sekunden-Spiel.
1: Alle die, die sich angemeldet haben auf 80s80s.de, könnten jetzt angerufen werden, aber wer ist es geworden?
0: Das ist auf jeden Fall die Silke, auf die wir uns freuen.
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0: Guten Morgen, Silke, Peter, Marie, 80s, 80s hier.
3: Hallo.
4: Hallo.
0: Hallo. Mensch, du klingst so richtig schön fröhlich. Bist du es auch?
4: Ja, ich bin im Urlaub.
1: Oh, oh wie toll.
0: Wo bist du denn?
1: Wo hast
0: du
1: dich denn hinverschlagen?
4: Ich bin in einer Nordsee in Schillig, in der Nähe von, ich weiß nicht, ob ihr das kennt, Karolinensiel da oben. Wanderhoge geht.
1: Ja, ich war in Wieviel Städte auf der Kur, also ganz da um die Ecke.
4: Ach ja, ja, hier sind auch viele Kinder, Mutter, Kind, Vater,
1: schön. Tolle Ecke. Obwohl ich als altes Ostseekind sagen muss, die Nordsee ist mir immer suspekt. Mal ist sie da, mal ist sie weg. Das macht mich wahnsinnig.
0: Du freust dich hoffentlich jetzt darüber, dass du unsere 80s-80s-Socken gewinnst. Vorher müsstest du noch kurz sagen, wer das hier singt oder wie der Song heißt, den du jetzt 8 Sekunden lang hörst. Aber das schaffen wir. Ne? Silke, wir starten. Los geht's.
4: Alles klar.

0: Das ist, glaube ich, Revolution heißt das. Von, wie heißt die Sängerin?
1: Ja.
0: Wie heißt die denn noch? Ich komme nicht drauf.
1: Ja, das ist so. Wie heißt sie denn? Wie können wir da helfen, Marien?
2: Na, ich habe jetzt an den... Aber ich darf nichts sagen. Ich merke gerade alles, was ich sagen will, wäre eine Frau. Ich finde, der Vorname kann für eine Frau und für einen Mann sein. Und das passt irgendwie auch total auf die Künstlerin an sich. So.
1: Ja.
0: Oh Mensch, nee, ich komme nicht drauf. Ich komme echt nicht drauf.
2: Ja, aber also, du hast
1: wir sind ja hier in Sommerlaune und du hast den Titel richtig gesagt. Fehlt zwar ein kleines Stückchen noch dabei, aber... Revolution ist schon mal richtig, da kommt dann noch ein Talking About vor, aber du, ist wurscht, das nehmen wir gerne so hin.
0: Super.
1: Hier ist die Auflösung nochmal.
2: Tracy Chapman ist es gewesen.
0: Ach ja, genau, Tracy Chapman,
1: Ja, gut, dass du es nochmal sagst.
0: Ist nicht so meine Musik aus den 80ern gewesen, man kennt die.
2: Ja. Hab dir jetzt die legendären 80s Socken beschert, also viel Spaß damit.
0: Ja, super, ich danke euch.

0: Metal Kim, That's the Way It Is. 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
3: Im Studio Gisa Weber. Die USA haben neue massive Angriffe auf den Iran gestartet. Iranische Staatsmedien berichten von Explosionen im Süden des Landes. Die Führung in Teheran droht mit Vergeltung. Washington wirft dem Iran vor, 3 Tanker in der Straße von Hormuz beschossen zu haben. Auf dem NATO-Gipfel in Ankara ist der Iran-Krieg Anlass für Donald Trump gewesen, mal wieder auf das Verteidigungsbündnis zu schimpfen. Die Partner hätten ihn im Iran-Krieg nicht ausreichend unterstützt. Die übrigen Staats- und Regierungschefs tüten lieber Rüstungsdeals ein, wert rund 44 Milliarden Euro. Die Polizei soll bei Ermittlungen mehr digitale Werkzeuge bekommen. Der Bundestag berät heute erstmals über Pläne aus dem Innenministerium. Konkret geht es um den Kampf gegen Terrorismus und schwere Kriminalität. Die Behörden sollen Daten auch automatisch und mit KI auswerten können. Die Schweiz hat das letzte Viertelfinalticket gelöst. Gegen Kolumbien stand es nach 120 Minuten 0:0. Im Elfmeterschießen verwandelte Ruben Vargas den entscheidenden Elfer zum 4:3. Die Schweiz trifft im Viertelfinale auf Argentinien. Der Weltmeister hatte sich zuvor nach starker Aufholjagd mit 3:2 gegen Ägypten durchgesetzt. 80s
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4: Wolkig startet der Morgen und von Nordwesten her kommt auch gelegentlich Regen rein. An den östlichen Alpen kann der sogar länger durchziehen. Sonst bleibt's in vielen Ecken trocken und tagsüber werden die Wolken dann eher weniger. Dazu wird's sommerlich mit 19 bis 31 Grad. Morgen erst noch viele Wolken, später freundlicher und meist trocken, maximal bis 33 Grad.
5: Es ist kurz nach 6. Guten Morgen.
6: Hallo.
5: Ja, für viele ist das heute ein sehr trauriger Tag, denn Fletch von Depeche Mode wäre heute 65 Jahre alt geworden.
6: Ja, aber wie wir alle wissen, ist er leider vor 4 Jahren viel zu früh von uns gegangen.
5: Wir hören gleich mal eure Stimmen zu seinem Tod und auch wie ihr ihn so in Erinnerung behalten habt. Und wir hören auch den Lieblingssong von Fletch von Depeche Mode. Das alles in ein paar Minuten. Vorher jetzt Musik von The Catch, 25 Years.

0: Square Rooms an diesem Mittwoch von Al Corley. Peter und Marie hier, guten Morgen.
1: Guten Morgen. Heute ist ein trauriger Tag für die Musikwelt, also natürlich auch für uns hier bei 80s, denn eigentlich hätten wir heute einen 65. Geburtstag gefeiert, und zwar dem von Andy Fletcher. Aber leider hat Fletch den heutigen Tag nicht mehr erleben dürfen.
0: Er ist mittlerweile vor 4 Jahren gestorben, und das war wirklich erschütternd für ganz viele auch von euch. Und wir haben wahnsinnig viele Sprachnachrichten zum Tode von Fletch bekommen.
2: Ich konnte es erst gar nicht wahrhaben. Ich brauchte, glaube ich, erst mal so 10 Minuten, um es wirklich zu realisieren. Danach flossen die Tränen einfach nur noch. Ich komme darauf immer noch nicht klar, dass Andy Fletch nun nicht mehr da ist.
3: Bin mit Typisch Mode groß geworden. Das waren nur die ersten Soundklänge, die ich eigentlich immer wahrgenommen habe, wonach ich getanzt habe in meiner Jugend. Es ist schade, dass dieser Künstler nicht mehr unter uns ist.
4: Ich kann mir nicht vorstellen, wie es ist, wenn er nicht mehr dabei ist.
5: Ich würde Ihnen wirklich alles Gute da oben wünschen und mit den Worten Enjoy the Silence.
1: Wir erinnern uns heute an ihn, an Fletch, an sein Werk, was er uns hinterlassen hat, und sagen eigentlich fast nochmal Danke dafür.
0: Ja, und er hat auch in einem Interview mal verraten, was denn wirklich sein Lieblingssong seiner Band Depeche Mode war. Und genau diesen Song, den möchten wir ihm zu Ehren natürlich jetzt spielen. Hier sind Depeche Mode zu Ehren des 65. Geburtstags von Fletch. Hier sind Depeche Mode und World in My Eyes.

0: Die Bengals und Manic Monday am Mittwoch. Schönen guten Morgen.
1: Hi.
0: Ja, das Thema Benzinpreise ist ja so ziemlich durch. Jetzt geht's um ein anderes Thema, was mindestens genauso wichtig ist, nämlich die Eispreise in Deutschland.
1: Die sind ein Scherz.
0: Ja, ich dachte eigentlich immer so, um die 2 Euro müsste das sein, ne?
1: Google? Ja, also ich habe sie auch schon für 3 Euro gesehen, aber ich musste jetzt mal genauer hingucken. Wie setzt sich denn so ein Kugel-Eispreis von 2 Euro zusammen? Und ich habe tatsächlich eine Auflistung gefunden von 60 Cent gehen fürs Personal drauf, 60 Cent für Miete und Betriebskosten, 46 Cent für die Zutaten, 20 Cent Gewinn und 14 Cent Mehrwertsteuer. Zack, machen wir eine Kugel Eis.
0: Ja, dann klingt das ja fast schon logisch, nicht? Aber aus Kaloriengründen verzichte ich dann doch lieber auf dieses Eis.
1: Auf jeden Fall. Lass uns was nehmen, was kostenfrei ist, aber ganz köstlich klingt.
0: Ja, eine Kugel Summer Radio zum Beispiel, völlig kostenlos bei uns in der App oder im Web.
1: Ja, klickt euch rein und daraus hören wir jetzt Loco in Acapulco, Four Tops.

Trans X, living on video. Eingewortet von Andy aus Dresden über die 80s.

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1: Im Studio Gisa Weber. Der Krieg zwischen den USA und dem Iran flammt wieder auf. Die US-Armee hat über 80 Ziele angegriffen und begründet das mit iranischen Attacken gegen mehrere Schiffe in der Straße von Hormuz. Der Iran meldet seinerseits Angriffe auf US-Stützpunkte in Kuwait und Bahrain. In der SPD-Fraktion regt sich offenbar Widerstand gegen die Elterngeldpläne von Familienministerin Prien. Die Kritik laut Politico: Der Vorschlag gehe zulasten der Familien, die sich 3 Vätermonate finanziell nicht leisten können. Einsparungen solle es stattdessen bei oberen Einkommen geben. Die Bahn will kundenfreundlicher werden. Dafür startet sie ein neues Sofortprogramm. Buchungen sollen einfacher werden, Ausfälle und Verspätungen klarer sichtbar. Details stellen Bahnchefin Paller und Verkehrsminister Schnieder heute vor. Die Bahn hat bereits Sofortprogramme zur Sauberkeit und Sicherheit gestartet. Das Viertelfinale der Fußball-WM ist komplett. Die Schweiz hat sich mit 4:3 nach Elfmeterschießen gegen Kolumbien durchgesetzt. Nach 120 Minuten stand es 0:0. Im Viertelfinale wartet Argentinien auf die Schweiz. Der Weltmeister hatte zuvor Ägypten mit 3:2 besiegt. 80s
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3: Wolkig startet der Morgen und von Nordwesten her kommt auch gelegentlich Regen rein. An den östlichen Alpen kann der sogar länger durchziehen. Sonst bleibt's in vielen Ecken trocken und tagsüber werden die Wolken dann eher weniger. Dazu wird's sommerlich mit 19 bis 31 Grad. Morgen erst noch viele Wolken, später freundlicher und meist trocken, maximal bis 33 Grad.
4: Es ist kurz nach 6:30. Schönen guten Morgen.
5: Hallo, hier sind Peter und Marie. Gleich hier für euch im Programm wieder ein kleiner Exkurs und zwar rein in einen 80s-Hit. Peter hat ein bisschen recherchiert und euch Fakten in einer Popstory rausgesucht, die ihr so bestimmt noch nicht gehört habt.
4: Ja, in dem Song geht es um eine frische Brise, kann man sagen. Die kann man im Sommer ja immer mal gebrauchen. Worum es wirklich geht und wer das singt, erfahrt ihr in ein paar Minuten vor die House Martins. 5 Get Over Excited.

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1: Patrick Swayze, She's Like the Wind. Ach, wer denkt bei She's Like the Wind nicht gleich an Dirty Dancing? Der Song, von Swayze geschrieben und gesungen, passt perfekt zum Kultstreifen der 80er. Doch tatsächlich haben das Lied und der Film erstmal überhaupt nichts miteinander zu tun. Denn Patrick schreibt schon zu Schulzeiten eigene Songs. Zuerst behält er das noch für sich. Doch schon bald wird klar, der Junge hat durchaus musikalisches Talent. Außerdem tanzt er gerne und macht als Schauspieler ebenfalls eine gute Figur. Eines Tages schreibt er ein Liebeslied. Es heißt She's Like the Wind. Als Patrick eine Rolle in dem Film Speedway Trio bekommt, suchen die Produzenten nach einer Filmmusik. Patrick steckt seinen Song vor und erhält eine Absage. Als er einige Jahre später dann die Rolle des Johnny Castle in Dirty Dancing übernimmt, versucht er es erneut und dieses Mal hat er Glück. Sein Song landet auf dem Soundtrack, die Single-Auskopplung wird Swayzes erster und einziger Erfolg als Sänger. Das Liebeslied hat er übrigens nicht für irgendjemanden, sondern für seine Frau Lisa geschrieben. Die beiden lernen sich als Teenager in der Tanzschule von Patricks Mama kennen. 1975 heirateten sie. Lisa Swayze blieb bis zu Patricks Krebstod im Jahre 2009 an seiner Seite.

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0: Und dann gibt es noch unser allseits beliebtes Dance Radio. Da haben wir jetzt einen Song, der die Kraft eines Rock-Songs haben soll, aber tatsächlich eine richtig coole Dance-Nummer ist. Und so wollte das der italienische Produzent auch haben. Aber er hat so ein bisschen geschummelt. Er hat nämlich einfach einen Sample genommen von Lolita Holloway und hat den in den Song eingefügt, ohne überhaupt jemanden gefragt zu haben. Und das ging natürlich nicht so gut. Das Ganze musste dann nochmal aufgenommen werden mit einer anderen Sängerin. Aber der Erfolg war auf jeden Fall da und sie schreit alles aus sich heraus und das Ganze tanzbar. Das ist natürlich das Projekt Blackbox, Ride on.

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5: Im Studio Gisa Weber. Der Krieg zwischen den USA und dem Iran flammt wieder auf. Die US-Armee hat über 80 Ziele angegriffen und begründet das mit iranischen Attacken gegen mehrere Schiffe in der Straße von Hormuz. Der Iran meldet seinerseits Angriffe auf US-Stützpunkte in Kuwait und Bahrain. Kunden besser informieren, das hat sich die Bahn auf die Fahne geschrieben und startet dafür jetzt ein Sofortprogramm. Details wollen Bahnchefin Palla und Verkehrsminister Schnieder heute vorstellen. Andere Sofortprogramme sollen bereits Sauberkeit und Sicherheit an Bahnhöfen und in Zügen verbessern. Die Polizei soll bei Ermittlungen mehr digitale Werkzeuge bekommen. Der Bundestag berät heute erstmals über Pläne aus dem Innenministerium. Konkret geht es um den Kampf gegen Terrorismus und schwere Kriminalität. Die Behörden sollen Daten auch automatisch und mit KI auswerten können. Die Schweiz hat bei der Fußball-WM das letzte Viertelfinalticket gelöst. Gegen Kolumbien stand es nach 120 Minuten 0:0. Am Ende gewann die Schweiz 4:3 nach Elfmeterschießen. Im Viertelfinale geht es nun gegen Argentinien. Der Weltmeister hatte sich zuvor nach starker Aufholjagd mit 3:2 gegen Ägypten durchgesetzt.
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7: Ziemlich wolkig geht's in den Morgen und von Westen rutscht ab und zu auch mal Regen durch. An den Alpen kann's länger nass sein. Später bleibt's insgesamt wechselhaft. Im Nordosten und Osten gibt's dafür mehr Sonne und es bleibt trocken. Die Höchstwerte liegen heute bei 19 bis 31 Grad. Morgen dann meist trocken mit Sonne und ein paar Wolken, maximal bis 33 Grad.
8: P-I-M. 7 Uhr ist durch und bei uns geht's weiter. Peter und Marie im Studio.
9: Hallo, schön, dass ihr mit dabei seid.
8: Was sind denn die liebsten Beschäftigungen der Deutschen im Sommerurlaub? Also baden und entspannen, würde ich mal sagen, ne?
9: Ja, du, aber nicht nur. Die sind doch aktiv, die Deutschen. Wir wandern, Fahrradfahren, Wassersport, da ist eine Menge dabei.
8: Kommt auf die Temperaturen an, nicht? Da kommt ja auch dann Coolcation wieder ins Spiel, nicht? Der Urlaub machen, wo es kühl ist. Das ist, glaube ich, auch ein ganz toller Trend. Wenn Skandinavien nicht so ganz so teuer wäre, würde ich das auch öfter machen.
9: Das stimmt in der Tat. Aber du, es gibt was, was gar nichts kostet und den Sommer auch ein bisschen besser macht. 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
8: Und da gibt es die besten Sommersongs der 80er, so wie diesen hier. Gloria Estefan, Get on Your Feet.

0: I won't back down, das war Tom Petty. Schönen Mittwochmorgen, hallo.
1: Hi, Peter und Marie hier.
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1: Am heutigen 8. Juli 1985 feiert Rick Springfield den Eintritt in die deutschen Top 5 der Single-Verkaufscharts mit seinem Riesenhit Celebrate Youth. Ein Stück weiter oben auf Platz 1 steht der britische Keyboarder und Songwriter Paul Hardcastle mit seinem Anti-Kriegssong 19. Und auch heute an diesem 8. Juli hätte Andy Fletcher seinen Geburtstag gefeiert. Das Depeche Mode Gründungsmitglied wird am 8. Juli 1961 im britischen Nottingham geboren. Am 26. Mai 2020, wir wissen das alle, verstirbt der Musiker. Überraschend.
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2: Im Studio Gisa Weber. Der Krieg zwischen den USA und dem Iran flammt wieder auf. Die US-Armee hat über 80 Ziele angegriffen und begründet das mit iranischen Attacken gegen mehrere Schiffe in der Straße von Hormuz. Der Iran meldet seinerseits Angriffe auf US-Stützpunkte in Kuwait und Bahrain. In der SPD-Fraktion regt sich offenbar Widerstand gegen die Elterngeldpläne von Familienministerin Prien. Die Kritik laut Politico: Der Vorschlag gehe zulasten der Familien, die sich 3 Vätermonate finanziell nicht leisten können. Einsparungen solle es stattdessen bei oberen Einkommen geben. In New York droht ein Wolkenkratzer einzustürzen. Das 37-stöckige Gebäude aus den 70er Jahren wird derzeit zu einem Wohngebäude umgebaut. Dabei haben sich 2 tragende Säulen verbogen. Rund um das Hochhaus wurden mehrere Gebäude geräumt, darunter eine Schule. Das Viertelfinale der Fußball-WM ist komplett. Die Schweiz hat sich mit 4:3 nach Elfmeterschießen gegen Kolumbien durchgesetzt. Nach 120 Minuten stand es 0:0. Im Viertelfinale wartet Argentinien auf die Schweiz. Der Weltmeister hatte zuvor Ägypten mit 3:2 besiegt. 80s
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3: Ziemlich wolkig geht's in den Morgen und von Westen rutscht ab und zu auch mal Regen durch. An den Alpen kann's länger nass sein. Später bleibt's insgesamt wechselhaft. Im Nordosten und Osten gibt's dafür mehr Sonne und es bleibt trocken. Die Höchstwerte liegen heute bei 19 bis 31 Grad. Morgen dann meist trocken mit Sonne und ein paar Wolken, maximal bis 33 Grad.
4: Es ist kurz nach 5:30. Wir sind Peter Marie. Schönen guten Morgen.
5: Hallo. Falls ihr euch hin und wieder gefragt habt, was macht dieser Peter Illmann eigentlich hier abends zu Hause, das kann ich euch sagen. Heute Abend guckt er auf jeden Fall Fernsehen, denn eins seiner Lieblingsgenres steht nämlich an.
4: Ja, und das ist nicht Fußball, sondern bei Arte. Da gibt es eine tolle Dokumentation, I Feel Love, Giorgio Moroder und Donna Summer. Und die haben ja wirklich den Munich Disco Sound erfunden, der auch die 80er geprägt hat. Und ich bin wahnsinnig gespannt und glaube, das ist sehr interessant. Danach geht es dann noch weiter mit Italo Disco. Auch das natürlich ein 80er-Thema ohne Ende. Also auf jeden Fall heute mal Fernsehen bei Arte oder auch in der Mediathek.
5: Ja, und der Sound, der ist natürlich hier zu Hause bei uns. Mit Falco jetzt. Rock me Amadeus.

0: Sunglasses at Night. Ja, um diese Jahreszeit trägt man die Sunglasses ja auch tagsüber sehr gerne. Corey Hart war das und wir sagen schönen guten Morgen.
1: Hallo, hier sind Peter und Marie.
0: Und wir sind nicht allein, denn gleich haben wir einen Telefonkandidaten oder eine Kandidatin, denn wir wollen mit euch spielen unser 8-Sekunden-Spiel.
1: Alle die, die sich angemeldet haben auf 80s80s.de, könnten jetzt angerufen werden, aber wer ist es geworden?
0: Das ist auf jeden Fall die Silke, auf die wir uns freuen.
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0: Guten Morgen Silke, Peter, Marie, 80s, 80s hier.
1: Hallo.
3: Hallo.
0: Hallo. Mensch, du klingst so richtig schön fröhlich. Bist du es auch?
3: Ja, ich bin im Urlaub.
1: Oh, wie toll.
0: Wo bist du denn?
1: Wo hast du dich denn hinverschlagen?
3: Ich bin in einer Nordsee in Schillig, in der Nähe von, ich weiß nicht, ob ihr das kennt, Karolinenwiel da oben. Wangerooge,
1: ja,
3: nach Wangerooge
1: ja,
3: geht.
1: Ja. Ich war in wie viel Städte auf der Kur, also ganz da um die Ecke.
3: Ach ja, ja, hier sind auch viele Kinder, Mutter, Kind, Vater,
1: ja, genau.
3: Heime
1: und so. Ach, genau. Schön, tolle, ja, tolle Ecke. Obwohl ich als altes Ostseekind sagen muss, die Nordsee ist mir immer suspekt. Da mal ist sie da, mal ist sie weg, das macht mich wahnsinnig.
0: Da. Und du freust dich hoffentlich jetzt darüber, dass du unsere 80s 80s Song gewinnst. Vorher müsstest du noch kurz sagen, wer das hier singt oder wie der Song heißt, den du jetzt 8 Sekunden lang hörst. Aber das schaffen wir, ne? Silke, wir starten. Los geht's.
3: Alles klar.

0: Das ist, glaube ich, Revolution heißt das von, wie heißt die Sängerin?
1: Ja.
0: Wie heißt die denn noch? Ich komme nicht drauf.
1: Ja, das ist so. Wie heißt sie denn? Wie heißt sie denn? Wie können wir da helfen, Marien?
2: Na, ich habe jetzt an den. Aber ich darf nichts sagen. Ich merke gerade alles, was ich sagen will, wäre eine. Ich finde, der Vorname kann für eine Frau und für einen Mann sein. Und das passt irgendwie auch total auf die Künstlerin an sich so.
1: Ja.
0: Oh Mensch, nee, ich komme nicht drauf. Ich komme echt nicht drauf.
2: Ja, aber also, du hast
1: wir sind ja hier in Sommerlaune und du hast den Titel richtig gesagt. Fehlt zwar ein kleines Stückchen noch dabei, aber. Revolution ist schon mal richtig, da kommt dann noch ein Talking About vor, aber du, ist wurscht, das nehmen wir gerne so hin.
0: Super.
1: Hier ist die Auflösung nochmal.
2: Tracy Chapman ist es gewesen.
0: Ach ja, genau, Tracy Chapman, ja.
1: Ja, gut, dass du es nochmal sagst.
0: Ist nicht so meine Musik aus den 80ern gewesen,
1: nicht
0: aber
1: so.
0: Man kennt die.
2: Ja. Hab dir jetzt die legendären 80s Socken beschert, also viel Spaß damit.
0: Ja, super, ich danke euch.

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1: Ihr bekommt ein ganzes Radio voller Maxis bei uns in der kostenfreien Sender-App. Und im Web heißt also rund um die Uhr eine extra lange Version einer eurer Lieblingssongs aus den 80ern.
2: Und der Song heute in der Maxi, das ist ein sehr besonderer Song, eine wunderschöne Ballade von Spandau Ballet mit True. Und dieser Song, der brachte der Band tatsächlich den internationalen Durchbruch. Kanada, USA, Südafrika, Deutschland, Belgien, Neuseeland. Überall war der Song ganz, ganz oben in den Charts. Und vielleicht lag es auch ein bisschen an dem Saxophon-Solo von Steve Norman, denn das hört man ganz besonders raus und das macht den Song so besonders. Und hier ist die Maxi-Version dieses Songs. Hier ist True von Spandau Ballet. So true.

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2: Im Studio Gisa Weber. Eigentlich gilt im Iran-Krieg eine Waffenruhe. Doch nun eskaliert die Lage wieder. Die USA haben mehr als 80 iranische Ziele attackiert. Teheran drohte nach den US-Attacken umgehend mit Vergeltung und griff nach eigenen Angaben US-Stützpunkte in Kuwait und Bahrain an. Auf dem NATO-Gipfel in Ankara ist der Iran-Krieg Anlass für Donald Trump gewesen, mal wieder auf das Verteidigungsbündnis zu schimpfen. Die Partner hätten ihn im Iran-Krieg nicht ausreichend unterstützt. Die übrigen Staats- und Regierungschefs tüten lieber Rüstungsdeals ein, wert rund 44 Milliarden Euro. Die Bahn will kundenfreundlicher werden. Dafür startet sie ein neues Sofortprogramm. Buchungen sollen einfacher werden, Ausfälle und Verspätungen klarer sichtbar. Details stellen Bahnchefin Palla und Verkehrsminister Schnieder heute vor. Die Bahn hat bereits Sofortprogramme zur Sauberkeit und Sicherheit gestartet. Das Viertelfinale der Fußball-WM ist komplett. Die Schweiz hat sich mit 4:3 nach Elfmeterschießen gegen Kolumbien durchgesetzt. Nach 120 Minuten stand es 0:0. Im Viertelfinale wartet Argentinien auf die Schweiz. Der Weltmeister hatte zuvor Ägypten mit 3:2 besiegt. 80s,
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3: Ziemlich wolkig geht's in den Morgen und von Westen rutscht ab und zu auch mal Regen durch. An den Alpen kann's länger nass sein. Später bleibt's insgesamt wechselhaft. Im Nordosten und Osten gibt's dafür mehr Sonne und es bleibt trocken. Die Höchstwerte liegen heute bei 19 bis 31 Grad. Morgen dann meist trocken mit Sonne und ein paar Wolken, maximal bis 33 Grad.
1: 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Weiter geht's in der Morningshow mit Peter und Marie. Guten Morgen.
4: Hallo.
1: Ja, für viele ist das heute ein sehr trauriger Tag, denn Fletch von Depeche Mode wäre heute 65 Jahre alt geworden.
4: Ja, aber wie wir alle wissen, ist er leider vor 4 Jahren viel zu früh von uns gegangen.
1: Wir hören gleich mal eure Stimmen zu seinem Tod und auch wie ihr ihn so in Erinnerung behalten habt. Und wir hören auch den Lieblingssong von Fletch von Depeche Mode. Vorher jetzt Musik von den Eurythmics, When Tomorrow Comes.

0: Wonderful Life, was gar nicht so wundervoll ist, denn das Ganze ist ziemlich ironisch gemeint, von Black an diesem Mittwoch. Schönen guten Morgen.
1: Guten Morgen. Heute ist ein trauriger Tag für die Musikwelt, also natürlich auch für uns hier bei 80s, denn eigentlich hätten wir heute einen 65. Geburtstag gefeiert, und zwar dem von Andy Fletcher. Aber leider hat Fletch den heutigen Tag nicht mehr erleben dürfen.
0: Er ist mittlerweile vor 4 Jahren gestorben, und das war wirklich erschütternd für ganz viele auch von euch. Und wir haben wahnsinnig viele Sprachnachrichten zum Tode von Fletch bekommen.
2: Ich konnte es erst gar nicht wahrhaben. Ich brauchte, glaube ich, erst mal so 10 Minuten, um es wirklich zu realisieren. Danach flossen die Tränen einfach nur noch. Ich komme darauf immer noch nicht klar, dass Andy Fletch nun nicht mehr da ist.
3: Bin mit Typisch Mode groß geworden. Das waren nur die ersten Soundklänge, die ich eigentlich immer wahrgenommen habe, wonach ich getanzt habe in meiner Jugend. Es ist schade, dass dieser Künstler nicht mehr unter uns ist.
4: Ich kann mir nicht vorstellen, wie es ist, wenn er nicht mehr dabei ist.
5: Ich würde Ihnen wirklich alles Gute da oben wünschen und mit den Worten Enjoy the Silence.
1: Wir erinnern uns heute an ihn, an Fletch, an sein Werk, was er uns hinterlassen hat, und sagen eigentlich fast nochmal Danke dafür.
0: Ja, und er hat auch in einem Interview mal verraten, was denn wirklich sein Lieblingssong seiner Band Depeche Mode war. Und genau diesen Song, den möchten wir ihm zu Ehren natürlich jetzt spielen. Hier sind Depeche Mode zu Ehren des 65. Geburtstags von Fletch. Hier sind Depeche Mode und World in My Eyes.

0: Ich habe sie auch schon für 3 Euro gesehen, aber ich musste jetzt mal genauer hingucken. Wie setzt sich denn so ein Kugeleispreis von 2 Euro zusammen? Und ich habe tatsächlich eine Auflistung gefunden von 60 Cent gehen fürs Personal drauf, 60 Cent für Miete und Betriebskosten, 46 Cent für die Zutaten, 20 Cent Gewinn und 14 Cent Mehrwertsteuer. Zack, haben wir eine Kugel Eis.
1: Ja, dann klingt das ja fast schon logisch, nicht? Aber aus Kaloriengründen verzichte ich dann doch lieber auf dieses Eis.
0: Auf jeden Fall. Lass uns was nehmen, was kostenfrei ist, aber ganz köstlich klingt.
1: Ja, eine Kugel Summer Radio zum Beispiel, völlig kostenlos bei uns in der App oder im Web.
0: Klickt euch rein und hört sowas wie das hier. The Tide is High, Blondie.

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3: Im Studio Gisa Weber. Der Krieg zwischen den USA und dem Iran flammt wieder auf. Die US-Armee hat über 80 Ziele angegriffen und begründet das mit iranischen Attacken gegen mehrere Schiffe in der Straße von Hormuz. Der Iran meldet seinerseits Angriffe auf US-Stützpunkte in Kuwait und Bahrain. Kunden besser informieren, das hat sich die Bahn auf die Fahne geschrieben und startet dafür jetzt ein Sofortprogramm. Details wollen Bahnchefin Palla und Verkehrsminister Schnieder heute vorstellen. Andere Sofortprogramme sollen bereits Sauberkeit und Sicherheit an Bahnhöfen und in Zügen verbessern. In New York haben Polizei und Rettungsdienste mehrere Gebäude rund um einen Wolkenkratzer geräumt. Der 37-stöckige Turm ist womöglich einsturzgefährdet. Das Hochhaus wird gerade umgebaut. Dabei haben sich zwei tragende Säulen verformt. Die Schweiz hat bei der Fußball-WM das letzte Viertelfinalticket gelöst. Gegen Kolumbien stand es nach 120 Minuten 0:0. Am Ende gewann die Schweiz 4:3 nach Elfmeterschießen. Im Viertelfinale geht es nun gegen Argentinien. Der Weltmeister hatte sich zuvor nach starker Aufholjagd mit 3:2 gegen Ägypten durchgesetzt.
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4: Ziemlich wolkig geht's in den Morgen und von Westen rutscht ab und zu auch mal Regen durch. An den Alpen kann's länger nass sein. Später bleibt's insgesamt wechselhaft. Im Nordosten und Osten gibt's dafür mehr Sonne und es bleibt trocken. Die Höchstwerte liegen heute bei 19 bis 31 Grad. Morgen dann meist trocken mit Sonne und ein paar Wolken, maximal bis 33 Grad.
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5: Halb neun ist durch, hier sind Peter und Marie, schönen guten Morgen.
6: Na hallo, schönen Mittwoch ihr Lieben. Gleich hier für euch im Programm wieder ein kleiner Exkurs und zwar rein in einen 80s-Hit. Peter hat ein bisschen recherchiert und euch Fakten in einer Popstory rausgesucht, die ihr so bestimmt noch nicht gehört habt.
5: In dem Song geht es um eine wirklich große Liebe, die so groß ist, dass man meint, sterben zu müssen. Das ist der Inhalt des Songs, um den es gleich geht. In ein paar Minuten vorher gibt es Wham, Wake Me Up Before You Go Go.

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1: Cutting Crew, I just died in your arms tonight. Ja, es gibt Momente im Leben, da sagt dein Kopf nein, aber dein Herz, das poltert und fordert, ja, doch, tu es. Genauso ging es auch Nick van Eet von der Cutting Crew. Denn der hatte sich eigentlich schon vor einem Jahr von seiner damaligen Freundin getrennt. Doch dann war da diese eine Nacht, in der sie für beide völlig unerwartet wieder zusammenkam. Einerseits war alles leicht und vertraut, wie ein Feuerwerk, sagt Nick in einem Interview. Doch zugleich dachte er noch in derselben Nacht, sollen wir das wirklich hier zusammen machen oder sollte ich vielleicht einfach abhauen? Am Morgen werden aus den Zweifeln Gewissheit. Die vergangene Nacht war ein Fehler. Er steht auf und schreibt in nur einer Stunde den Text. 3 Tage später ist der Song so gut wie fertig. Nicks schmerzhaftes Erlebnis wird der größte Hit der Cutting Crew. I just died in your arms tonight.

0: Wir sind's, Peter und Marie, ihr hört 80s.
1: Hi ihr Lieben, wenn ihr hier und da das Gefühl habt, ich möchte das mal ein bisschen spezieller haben hier mit der 80s Musik, genau darauf sind wir komplett eingestellt. Ihr klickt euch in die kostenfreie 80s Sender App oder ins Web und da findet ihr beispielsweise ein ganzes Radio voller Musik nur aus dem Hip-Hop-Bereich oder Rock oder NDW und Peter darf sich hin und wieder einen Song aussuchen, den er hier im Programm dann spielt.
0: Ja, ich habe mal einen Song aus dem NDW-Radio rausgesucht, das kann man ja auch immer wieder ganz gut hören und zwar von Hubert K. Was vielleicht viele gar nicht wissen, der Mann stammt ja aus einer recht wohlhabenden Familie, die Schnellkochtöpfe herstellt. 1819 hat nämlich sein Großvater Jakob in Betzingen diese Firma gegründet und die gibt es tatsächlich immer noch. Aber er hat anders Dampf abgelassen, erstmal Jura studiert, das war aber auch nicht so richtig was und die staubigen Akten haben ihn auch nicht interessiert. Hat dann Musikbusiness gemacht, ja, aber so richtig los ging es natürlich als erfolgreicher Songwriter, Komponist, Produzent und Sänger. Hubert K. ist uns allen natürlich bekannt als der Mann, der im Nachthemd und in der Zwangsjacke aufgetreten ist und die deutsche Welle so richtig mit angeführt hat. Wir hören ihn jetzt, hier ist Hubert K. mit Sternenhimmel.

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5: Im Studio Gisa Weber. Eigentlich gilt im Iran-Krieg eine Waffenruhe. Doch nun eskaliert die Lage wieder. Die USA haben mehr als 80 iranische Ziele attackiert. Teheran drohte nach den US-Attacken umgehend mit Vergeltung und griff nach eigenen Angaben US-Stützpunkte in Kuwait und Bahrain an. Die Bahn will kundenfreundlicher werden. Dafür startet sie ein neues Sofortprogramm. Buchungen sollen einfacher werden, Ausfälle und Verspätungen klarer sichtbar. Details stellen Bahnchefin Palla und Verkehrsminister Schnieder heute vor. Die Bahn hat bereits Sofortprogramme zur Sauberkeit und Sicherheit gestartet. Wird die Bundestagsabstimmung über das Krankenkassensparpaket noch gestoppt? Die Grünen prüfen, ob sie deswegen vors Bundesverfassungsgericht ziehen. Eigentlich soll am Freitag abgestimmt werden. Wegen vieler kurzfristiger Änderungen sei aber keine vernünftige Beratung möglich. Das Viertelfinale der Fußball-WM ist komplett. Die Schweiz hat sich mit 4:3 nach Elfmeterschießen gegen Kolumbien durchgesetzt. Nach 120 Minuten stand es 0:0. Im Viertelfinale wartet Argentinien auf die Schweiz. Der Weltmeister hatte zuvor Ägypten mit 3:2 besiegt. 80s
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6: Viele Wolken sind heute Vormittag in einem breiten Streifen vom Nordwesten über den Westen bis in den Südosten unterwegs. Dazu kann es gelegentlich regnen. Sonst zeigt sich die Sonne öfter und es bleibt meist trocken, nur an den östlichen Alpen regnet es häufiger. Dazu Höchstwerte zwischen 19 und 31 Grad. Morgen dann meist sonnig, ein paar Wolken im Norden, maximal bis 33 Grad.
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7: Alles Wichtige vom Tage, kurz nach neun, weiter geht's mit Peter und Marie. Guten Morgen.
8: Hi.
7: Was sind denn die liebsten Beschäftigungen der Deutschen im Sommerurlaub? Also baden und entspannen, würde ich mal sagen, ne?
8: Ja, du, aber nicht nur. Die sind doch aktiv, die Deutschen. Wir wandern, Fahrradfahren, Wassersport, da ist eine Menge dabei.
7: Kommt auf die Temperaturen, ne? Nicht? Da kommt ja auch dann Coolcation wieder ins Spiel, nicht? Der Urlaub machen, wo es kühl ist. Das ist, glaube ich, auch ein ganz toller Trend. Wenn Skandinavien nicht so ganz so teuer wäre, würde ich das auch öfter machen.
8: Das stimmt in der Tat. Aber du, es gibt was gar nichts kostet und den Sommer auch ein bisschen besser macht. 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
7: Und da gibt es die besten Sommersongs der 80er, so wie diesen hier. MC Micah G und DJ Sven und ihr Holiday-Rap.

0: Brand New Toy, die Jeremy Days, unverkennbar. Schönen Mittwochmorgen, hallo.
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0: The Wild Boys, Duran Duran, aber der müsste schon in voller Länge laufen. 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
1: Jetzt geht's ab mit Billy Idol Dancing With Myself.
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1: Am heutigen 8. Juli 1985 feiert Rick Springfield den Eintritt in die deutschen Top 5 der Single-Verkaufscharts mit seinem Riesenhit Celebrate Youth. Ein Stück weiter oben auf Platz 1 steht der britische Keyboarder und Songwriter Paul Hardcastle mit seinem Anti-Kriegssong 19. Und auch heute an diesem 8. Juli hätte Andy Fletcher seinen Geburtstag gefeiert. Das Depeche Mode Gründungsmitglied wird am 8. Juli 1961 im britischen Nottingham geboren. Am 26. Mai 2020, wir wissen das alle, verstirbt der Musiker. Überraschend.
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2: P.I.M. Es ist Mittwoch, 9:30 in Deutschland. Guten Morgen.
3: Hallo, Peter und Marie hier für euch.
2: Ja, wir haben euch ja die ganze Zeit schon über den Ticket-Track des Tages informiert. Der Song, der euch zu Freitickets für die großen 80er-Künstler bringt. Und jetzt dürfen wir eigentlich gar nichts sagen, ne?
3: Nee, eigentlich dürfen wir nicht, aber wir dürfen schon sagen, welcher Song jetzt kommt und ganz kurz nochmal die Uhrzeit.
2: Ja, genau. Die Uhrzeit seht ihr am besten selber auf die Sekunde genau. Und der Song, der heißt The Wild Boys in voller Länge. Duran Duran.

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1: Ihr bekommt ein ganzes Radio voller Maxis bei uns in der kostenfreien Sender-App und im Web, heißt also rund um die Uhr eine extra lange Version einer eurer Lieblingssongs aus den 80ern.
2: Und der Song heute in der Maxi, das ist ein sehr besonderer Song, eine wunderschöne Ballade von Spandau Ballet mit True. Und dieser Song, der brachte der Band tatsächlich den internationalen Durchbruch. Kanada, USA, Südafrika, Deutschland, Belgien, Neuseeland, überall war der Song ganz, ganz oben in den Charts. Und vielleicht lag es auch ein bisschen an dem Saxophon-Solo von Steve Norman, denn das hört man ganz besonders raus und das macht den Song so besonders. Und hier ist die Maxi-Version dieses Songs. Hier ist True von Spandau Ballet. 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

0: Swinghouse Sister Breakout. Ja, Songs zu hören ist das eine, aber die 80er-Stars live zu sehen, das ist natürlich noch eine ganz andere Sache. Und wir bringen euch hin zu den großen Stars der 80ern, die live auf Deutschlands Bühnen sein werden. Von montags bis freitags habt ihr die Chance auf Tickets für diese Konzerte.
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2: Einfach hier täglich auf einen ganz bestimmten Song achten. Und heute ist der Ticket-Track des Tages folgender.

0: Wild Boys von Duran Duran. Und ja, damit ist ja auch klar, zu welcher Band es geht. Konzertmäßig natürlich zu Duran Duran. Also hört am besten den ganzen Tag 80s, 80s. Und immer wenn der Song in voller Länge läuft, dann kommt's drauf an. Und dann habt ihr die Chance, hinzugehen. Und bei uns gibt's jetzt Bananarama, Robert De Niro's Waiting.
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4: Im Studio Gisa Weber. Eigentlich gilt im Iran-Krieg eine Waffenruhe. Doch nun eskaliert die Lage wieder. Die USA haben mehr als 80 iranische Ziele attackiert. Teheran drohte nach den US-Attacken umgehend mit Vergeltung und griff nach eigenen Angaben US-Stützpunkte in Kuwait und Bahrain an. Wird die Bundestagsabstimmung über das Krankenkassensparpaket noch gestoppt? Die Grünen prüfen, ob sie deswegen vors Bundesverfassungsgericht ziehen. Eigentlich soll am Freitag abgestimmt werden. Wegen vieler kurzfristiger Änderungen sei aber keine vernünftige Beratung möglich. Die Polizei soll bei Ermittlungen mehr digitale Werkzeuge bekommen. Der Bundestag berät heute erstmals über Pläne aus dem Innenministerium. Konkret geht es um den Kampf gegen Terrorismus und schwere Kriminalität. Die Behörden sollen Daten auch automatisch und mit KI auswerten können. Rudi Völler bleibt Sportdirektor beim DFB. Nach dem frühen WM-Aus war auch über seine Zukunft spekuliert worden. Jetzt sagt Völler, nach vielen Gesprächen sei die Entscheidung gefallen, dass es weitergeht. Auch mit Bundestrainerwunschkandidat Klopp hat Völler nach eigenen Angaben gesprochen. 80s,
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6: Viele Wolken sind heute Vormittag in einem breiten Streifen vom Nordwesten über den Westen bis in den Südosten unterwegs. Dazu kann es gelegentlich regnen. Sonst zeigt sich die Sonne öfter und es bleibt meist trocken, nur an den östlichen Alpen regnet es häufiger. Dazu Höchstwerte zwischen 19 und 31 Grad. Morgen dann meist sonnig, ein paar Wolken im Norden, maximal bis 33 Grad.
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8: Kurz nach 10. Super, dass ihr uns anhabt. Ich bin Torte. Hälfte der Woche ist fast geschafft. Und das Beste ist, dass die zweite Wochenhälfte ab morgen wieder überall besseres Sommerwetter verspricht. Zum Wochenende hin wird es wieder richtig schön, aber auch wieder hot. Besonders im Süden und Westen. Also guckt am besten nochmal, ob ihr irgendwo mit Glück einen Ventilator ergattern könnt. Von uns bekommt ihr auf alle Fälle schon mal 24/7 die coolsten Sommerhits aus unserem App und Web Summer Radio. So wie hier jetzt Bob Marley and the Wailers mit Buffalo Soldier.

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1: Keine Instrumente, keine Orientierung, kein richtiger Ton. Reinhold Heil von Spliff über Nena. Fragezeichen.
2: Das ist ein Stück, das ich selbst produziert habe als Producer. Ich sage das jetzt deshalb, weil es in dem Zusammenhang die größte, wie soll ich sagen, Blamage für Nena gab, an der ich schuld war. Das Stück hatte nur Schlagzeug am Anfang und dann fing der Gesang direkt an, ohne dass irgendein Ton gespielt wurde, also nur das Schlagzeug halt. Jetzt waren wir in der ZDF-Hitparade und nachmittags gab es den Soundcheck und da lief der Song natürlich vorher schon da. Sie hatte die Tonart im Kopf und das Problem zeigte sich nicht. Am Abend war dann die Situation, wo nur Schlagzeug erklang, vorher ein anderer Song da war, sie also die Tonart nicht im Kopf hatte und sie dann komplett im Wald angefangen hat und überhaupt nicht in Harmonie mit dem Playback. Und dann waren die Schlagzeugen natürlich, Nena kann eigentlich gar nicht singen. Wie gesagt, mein Versehen, hätte ich eigentlich vorhersehen müssen, dass man da irgendwas macht, weil sie natürlich eine richtig gute Sängerin ist und eine richtig gute Musikerin. 80s, 80s.

0: OMD mit If You Leave, hier bei 80s und live im 80s Konzertsommer im August und September bei 8 Open Airs in Deutschland.
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Man mit The Wild Boys. Sobald ihr den in voller Länge heute hier bei uns im Programm hört, wie vor einer guten Dreiviertelstunde um 9:30 und noch mindestens 3 weitere Male heute, einfach Uhrzeit eintragen auf 80s80s.de. Damit landet ihr automatisch im Lostopf und sichert euch mit etwas Glück noch heute die Chance auf eure Tickets for free für Duran Duran am 5. 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

Das sind unsere Favorites für den Sommer. Depeche Mode. Depeche Mode. Bryan Adams. Und neu dabei Prince. Raspberry Beret. 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
3: Ein Italo-Disco-Highlight kündigt sich an, denn zum ersten Mal steigt in Deutschland ein großes Italo-Disco-Festival. Der elektronische Synthi-Sound der 80er ist ja seit sehr vielen Jahren wieder angesagt. Mit Unterstützung des Kult-Italo-Labels Zyx konnten ganze 14 Original-Stars und Bands der 80er für ein gemeinsames Event gewonnen werden. Mit live dabei on stage unter anderem Initiatorin Linda Drizzle. Außerdem My Mine oder auch Ken Laszlo. Hey, hey, ja, und auch Disco-Legenden, die seit den 80ern live kaum anzutreffen sind, wie zum Beispiel Mike Marine oder Kano, haben schon zugesagt. An den Turntables 80s, 80s DJ George. Das große Italo-Disco-Event findet am 28. November im Kraftverkehr in Chemnitz statt und alle Infos und den Ticketlink bekommt ihr auf 80s80s.de.
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Ihr hört den coolen Sound der 80er. Hier ist 80s 80s. Kommt entspannt weiter durch den Mittwoch. Jetzt mit einem Song aus unserem Love Radio. Findet ihr wie noch 33 weitere Stream Radios jederzeit in unserer kostenlosen Sender-App und auf 80s80s.de. Mit dem Love Radio könnt ihr super entspannen zu den schönsten Balladen und Softhits der 80s. Wie hier zur 87er Ballade von Michael Jackson im Duett mit Cedar Garrett und I Just Can't Stop Loving You.

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6: Im Studio Gisa Weber. Donald Trump wütet beim NATO-Gipfel. Der US-Präsident sagt, er will alle Handelsbeziehungen mit Spanien abbrechen. Zitat: Ich will nichts mit Spanien zu tun haben. Hintergrund ist Spaniens Nein zum Iran-Krieg. Völlig unklar allerdings, wie so ein Schritt machbar wäre, denn Spanien ist ja EU-Mitglied. Die Deutsche Bahn setzt jetzt auf künstliche Intelligenz. Nicht um die Züge pünktlicher zu machen, sondern immerhin, um ihre Kunden besser über Verspätungen und Co. zu informieren. Eine KI-Assistentin soll einem künftig genaue und individuelle Infos zu den geplanten Fahrten geben. Bis Ende des Jahres soll das System für alle online sein. Die Lage im Iran-Krieg eskaliert weiter. Beide Seiten greifen sich wieder gegenseitig an. US-Präsident Trump erklärte die ohnehin brüchige Feuerpause für beendet. Über die iranische Führung sagte er, es ist reine Zeitverschwendung, sich mit ihnen abzugeben. Bei der WM heißt es heute durchschnaufen. Nach 27 Tagen Nonstop-Fußball ist ein Tag Pause. Morgen geht es weiter mit den Viertelfinals. Zum Auftakt ist Frankreich gegen Marokko gefordert. Außerdem spielen Spanien gegen Belgien, Norwegen gegen England und Titelverteidiger Argentinien gegen die Schweiz. 80s
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7: Viele Wolken hängen am Himmel und ab und zu regnet's auch mal. An den Alpen kann's dazu öfter nass werden und vereinzelt gewittern. Sonst geht's heute gemischt weiter. Im Nordosten eher sonnig und trocken, im Südwesten ebenfalls viel Sonne. Die Höchstwerte liegen bei 19 bis 31 Grad. Morgen dann meist trocken, erst mehr Wolken und später freundlicher, maximal bis 33 Grad.
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9: Kurz nach 11, schön, dass ihr weiter dabei seid. Ich bin Torte. Weltweit denken heute die Depeche Mode Fans an Andrew John Leonard Fletcher. Kurz Fletch, der Keyboarder und Gründungsmitglied von Depeche Mode, wäre heute 65 geworden. 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Mai 2022 völlig unerwartet an einem Riss in der Hauptschlagader starb. 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

0: 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Vanessa Paradis, Joe Le Taxi.
1: 1987 wird Joe Le Taxi zum Welthit. Das Lied handelt von einer echten Pariser Taxifahrerin, die aus ihrem Leben Popgeschichte entsteht und was dabei durchaus verloren geht, das hört ihr in meinem Podcast.

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Here's for Fears Wanders bei 80s 80s. Kommt super weiter durch den Mittwoch, ob at work oder in euren Sommerferien. Heute nach der Schule und getaner Arbeit starten auch Berlin, Brandenburg und Hamburg in die großen Ferien. Genießt sie und dazu jederzeit die coolsten Sommerhits der 80er aus unserem App und Web Summer Radio. Daraus jetzt Billy Ocean mit Caribbean Queen.

sind unsere Favorites für den Sommer. Camouflage. Madonna. Und neu dabei, Wham, I'm your man.

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3: Am heutigen 8. Juli 1985 feiert Rick Springfield den Eintritt in die deutschen Top 5 der Single-Verkaufscharts mit seinem Riesenhit Celebrate Youth. Ein Stück weiter oben auf Platz 1 steht der britische Keyboarder und Songwriter Paul Hardcastle mit seinem Anti-Kriegssong 19. Und auch heute an diesem 8. Juli hätte Andy Fletcher seinen Geburtstag gefeiert. Das Depeche Mode Gründungsmitglied wird am 8. Juli 1961 im britischen Nottingham geboren. Am 26. Mai 2020, wir wissen das alle, verstirbt der Musiker. Überraschend.
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Samantha Fox und Touch Me bei 80s 80s. Ihr seid völlig overtouched vom coolen Sound der 80er. Die komplette Palette, aufgeteilt in Musikstile und Genres, findet ihr in unserer Sender-App und auf 80s80s.de. Darüber stehen euch jeweils 34 verschiedene Stream-Radios zur Auswahl. Ganz neu dabei seit kurzem das Yacht-Rock-Radio. Ein eigenes Radio nur für den entspannten West Coast Sound der 80er. Daraus jetzt für euch Fleetwood Mac mit Everywhere.

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5: Im Studio Gisa Weber. Beim NATO-Gipfel ist US-Präsident Trump auf Spanien losgegangen und droht damit, alle Handelsbeziehungen mit dem Land abzubrechen. Ein indirekter Angriff auch auf die EU, denn Spanien ist ja Mitglied. Auslöser ist Spaniens klares Nein zum Iran-Krieg. Unterdessen eskaliert die Lage im Iran-Krieg wieder. Beide Seiten greifen sich gegenseitig an. Trump erklärte die ohnehin brüchige Feuerpause für beendet. Über die iranische Führung sagte er, es ist reine Zeitverschwendung, sich mit ihnen abzugeben. Wird die Bundestagsabstimmung über das Krankenkassen-Sparpaket noch gestoppt? Die Grünen haben beim Bundesverfassungsgericht einen Eilantrag eingereicht. Eigentlich soll übermorgen abgestimmt werden. Wegen vieler kurzfristiger Änderungen sei aber keine vernünftige Beratung möglich, so die Kritik. Nach satten 27 Tagen Fußball am Stück ist bei der WM heute mal ein Tag Pause. Teams und Fans können mal durchatmen, bevor morgen dann die Viertelfinals starten. Den Anfang macht Frankreich gegen Marokko. Die weiteren Duelle? Spanien-Belgien, Norwegen-England und Argentinien-Schweiz. 80s,
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7: Viele Wolken hängen am Himmel und ab und zu regnet's auch mal. An den Alpen kann's dazu öfter nass werden und vereinzelt gewittern. Sonst geht's heute gemischt weiter. Im Nordosten eher sonnig und trocken, im Südwesten ebenfalls viel Sonne. Die Höchstwerte liegen bei 19 bis 31 Grad. Morgen dann meist trocken, erst mehr Wolken und später freundlicher, maximal bis 33 Grad.
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8: 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Wunderbar, Hälfte der Woche ist geschafft. Hi, ich bin Torte, kommt bestens in die schönste Pause des Tages. Wie gewohnt mittags unter der Woche jetzt mit coolem 80s Sound im Maxi-Single-Format. Gleich Howard Jones mit seiner 84er Pop-Ballade-Frage What is Love in der Maxi-Version. Den Start machen Aha mit ihrem coolen 88er Synthie Powerhead You Are the One in der XXL-Version.

0: Ihr habt genau die richtige Einstellung. Ihr habt 80s, 80s an. Wir sind gerade mitten in der
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0: Läuft hier täglich mittags ab kurz nach 12 unter der Woche. Das macht Appetit auf mehr und mehr Maxi-Sound bekommt ihr rund um die Uhr in unserem Maxi-Radio, in unserer kostenlosen Sender-App und auf 80s80s.de. Mittags spiele ich euch immer drei coole Maxis daraus und da sind auch immer wieder eure Maxi-Musikwünsche dabei, die ihr mir ganz einfach schicken könnt, auch über App oder Web. So wünscht sich heute Marion Bongartz Madonna mit ihrem 85er-Hit Into the Groove. Marion schreibt dazu, Madonna hat mich mit diesem Song durch die 80er Jahre begleitet und wir sind zusammen alt geworden. Wir sind jetzt 67 Jahre und ich bin immer noch ein großer Fan von ihr. Das wird auch ganz sicher noch so bleiben, Marion. Nicht zuletzt, nachdem die Queen of Pop letzten Freitag ihr neues Album Confession 2 veröffentlicht hat. Damit fühlt man sich gleich wieder 20 Jahre jünger. Und hier jetzt wie mit Mitte 20 zu Into the Groove in der Maxi-Version bei 80s 80s.
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3: Chaka Khan kündigt nach 7 Jahren ein neues Album an. Ja, die Soul-Legende meldet sich mit neuer Musik zurück. Am 18. September erscheint ihr, Achtung, 23. Studioalbum Chakzilla. Mit dabei sind prominente Gäste wie zum Beispiel Snoop Dogg oder auch Lenny Kravitz. Die Songs entstanden gemeinsam mit Produzent Greg Kurstin und der Sängerin Sia. Und inhaltlich dreht sich das Album um Lebensfreude, Stärke und Selbstbestimmung. Chaka Khan beschreibt Chakzilla als eines ihrer persönlichsten Werke, denn erstmals hat sie an jedem Song als Co-Autorin mitgeschrieben. Einen ersten Vorgeschmack gibt's bereits mit der Single Boogies in My Soul zusammen mit Snoop Dogg. Für die 73-Jährige läuft's ohnehin bestens. Anfang des Jahres wurde sie mit dem Grammy fürs Lebenswerk ausgezeichnet und ab Ende Juli kehrt dann auch noch I'm Every Woman, The Chaka Khan Musical, ins Wembley Park Theater in London zurück. Chaka Khans 80er-Hit hört ihr übrigens auch in unserem Funk and Soul Radio auf 80s80s.de oder in unserer Sender-App.

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Ihr hört den coolen Sound der 80er, 80s, 80s ist dann Hälfte der Woche, ist geschafft. Nächstes Tagesziel heißt Feierabend anpeilen oder weiterhin die Sommerferien genießen. Und dazu jetzt ein Song aus unserem Wave Radio. Findet ihr wie noch 33 zusätzliche Streaming-Radios rund um die Uhr in unserer kostenlosen Sender-App und auf 80s80s.de. Darüber versorgen wir euch durchweg nur mit den coolsten Synthi- und Wave-Tracks der 80er, wie jetzt hier das britische Synthie-Pop-Duo Blancmange mit Don't Tell Me.

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4: Im Studio Gisa Weber. Donald Trump wütet beim NATO-Gipfel. Der US-Präsident sagt, er will alle Handelsbeziehungen mit Spanien abbrechen. Zitat: Ich will nichts mit Spanien zu tun haben. Hintergrund ist Spaniens Nein zum Iran-Krieg. Völlig unklar allerdings, wie so ein Schritt machbar wäre, denn Spanien ist ja EU-Mitglied. Donald Trump hat die ohnehin brüchige Feuerpause im Irankrieg unterdessen für beendet erklärt. Beide Seiten greifen sich gegenseitig an. An den Märkten sorgte die erneute Eskalation zwischen Washington und Teheran sofort für einen Sprung beim Ölpreis. Die Grünen wollen die Bundestagsabstimmung zum Krankenkassensparpaket verhindern. Sie haben beim Bundesverfassungsgericht einen Eilantrag eingereicht. Die Grünen kritisieren die vielen kurzfristigen Änderungen vor der Abstimmung übermorgen. Das Paket sieht massive Einschnitte und zusätzliche Kosten für Versicherte vor. Anders als Julian Nagelsmann behält DFB-Sportdirektor Rudi Völler seinen Job. Das hat Völler jetzt selbst in einem Statement bekannt gegeben. Die Entscheidung sei nach Gesprächen mit der DFB-Spitze und auch mit Bundestrainerwunschkandidat Jürgen Klopp gefallen, so Völler.
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6: Wolkig bis oft grau ist es gerade in vielen Ecken und Richtung Alpen kann es auch mal länger regnen, vereinzelt sogar mit Gewitter. Sonst setzt sich immer wieder die Sonne durch und es bleibt trocken. Dazu liegen die Höchstwerte heute zwischen 19 und 31 Grad. Morgen geht's meist trocken weiter, anfangs noch ein paar Wolken, später freundlicher, maximal bis 33 Grad.
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8: Kurz nach eins, Mittwochmittag. Schön, dass ihr weiter dabei seid. Ich bin Torte. Die Depeche Mode Fans, die denken heute weltweit an Andrew Fletcher, kurz Fletch. Der Keyboarder und Gründungsmitglied von Depeche Mode wäre heute 65 geworden. Nach seinem unerwarteten Tod am 26. Mai vor 4 Jahren waren alle schockiert, voller Trauer und Millionen Fans fragten sich, wie geht es weiter mit der berühmtesten Synthie-Pop-Band der Welt? 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Mark Reeder nimmt in der Folge mit Fans und Weggefährten Abschied von Fletch und spricht über schöne Erinnerungen. Posthum, Happy Birthday Fletch zum 65.

0: 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Spandau Ballet. Gold. Gold.
1: 1983 sind Spandau Ballet an der Chartspitze angekommen. 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

Ihr hört 80s, 80s kommt super weiter durch den Mittwoch. Hälfte der Woche ist geschafft. In Berlin, Brandenburg und Hamburg bereitet man sich auf die Sommerferien vor, die morgen offiziell starten. Damit sind dann schon 12 Bundesländer in den großen Ferien. Genießt sie und jederzeit über unsere Sender-App und auf 80s80s.de die coolsten Sommerhits der 80er aus unserem Summer Radio. Daraus jetzt der angesagteste Sommerhit 1982 in ganz Europa. Hier ist das dänische Duo Laidback mit Sunshine Reggae bei 80s80s.

unsere Favorites für den Sommer. Michael Jackson. Phil Collins. Und neu dabei, Trans X. Living on Video.

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5: Am heutigen 8. Juli 1985 feierte Rick Springfield den Eintritt in die deutschen Top 5 der Single-Verkaufscharts mit seinem Riesenhit Celebrate Youth. Ein Stück weiter oben auf Platz 1 steht der britische Keyboarder und Songwriter Paul Hardcastle mit seinem Anti-Kriegssong 19. Und auch heute an diesem 8. Juli hätte Andy Fletcher seinen Geburtstag gefeiert. Das Depeche Mode Gründungsmitglied wird am 8. Juli 1961 im britischen Nottingham geboren. Am 26. Mai 2020, wir wissen das alle, verstirbt der Musiker. Überraschend.
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Ihr hört den coolen Sound der 80er, 80s, 80s hier, jetzt mit einem Song aus unserem App und Web Funk and Soul Radio. Damit habt ihr durchweg nur die groovigsten Hits der 80er am Start. Wie jetzt Musikgenie und Produzent Quincy Jones mit der fetten orchestralen Coverversion des Chess Jungle Hits I Know Corrida.

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3: Im Studio Lisa Schwarzkopf. Donald Trump wütet beim NATO-Gipfel. Der US-Präsident sagt, er will alle Handelsbeziehungen mit Spanien abbrechen. Zitat: Ich will nichts mit Spanien zu tun haben. Hintergrund ist Spaniens Nein zum Iran-Krieg. Völlig unklar allerdings, wie so ein Schritt machbar wäre, denn Spanien ist ja EU-Mitglied. Unterdessen eskaliert die Lage im Iran-Krieg wieder. Beide Seiten greifen sich gegenseitig an. Trump erklärte die ohnehin brüchige Feuerpause für beendet. Über die iranische Führung sagte er, es ist reine Zeitverschwendung, sich mit ihnen abzugeben. Wird die Bundestagsabstimmung über das Krankenkassensparpaket noch gestoppt? Die Grünen haben beim Bundesverfassungsgericht einen Eilantrag eingereicht. Eigentlich soll übermorgen abgestimmt werden. Wegen vieler kurzfristiger Änderungen sei aber keine vernünftige Beratung möglich, so die Kritik. Bei der WM heißt es heute durchschnaufen. Nach 27 Tagen Nonstop-Fußball ist einen Tag Pause. Morgen geht's weiter mit den Viertelfinals. Zum Auftakt ist Frankreich gegen Marokko gefordert. Außerdem spielen Spanien gegen Belgien, Norwegen gegen England und Titelverteidiger Argentinien gegen die Schweiz. 80s, 80s,
4: mit KI-Support. Wolkig bis oft grau ist es gerade in vielen Ecken und Richtung Alpen kann es auch mal länger regnen, vereinzelt sogar mit Gewitter. Sonst setzt sich immer wieder die Sonne durch und es bleibt trocken. Dazu liegen die Höchstwerte heute zwischen 19 und 31 Grad. Morgen geht's meist trocken weiter, anfangs noch ein paar Wolken, später freundlicher, maximal bis 33 Grad.
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6: Kurz nach zwei, schönen Start schon in den Mittwochnachmittag für euch. Ich bin Torte. Viele von euch in Berlin, Brandenburg und Hamburg starten jetzt sicher auch in die Sommerferien. Da war heute letzter Schultag. Ab morgen wird auch das Wetter im Norden wieder besser und sommerlicher. Im Süden und Westen soll es zum Wochenende hin wieder heiß werden mit bis zu 35 Grad. Plant das also mit ein, wenn ihr länger unterwegs seid. Wir begleiten euch auf alle Fälle amtlich sommerlich 24/7 mit den coolsten Sommerhits aus unserem App und Web Summer Radio, wie hier jetzt die Miami Sound Machine mit Conga.

0: wenn er singt, verschwindet alles andere. Katharina Frank von den Rainbirds über Prince, When Doves Cry.
1: Also ich war ein riesen Prince-Fan. Ich habe zweimal ihn gesehen in einem riesigen Stadion und hatte trotzdem das Gefühl, der singt nur für mich. Der sieht mich, obwohl ich da in der Masse stehe. Und die gesamte Performance ist tatsächlich für mich als Person, die dort in der Masse steht. Und das ist einfach

0: 80s, 80s hier, schöne Mittwoch, denkt ihr bitte dran.
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3: Wham schreiben Popgeschichte und das jetzt auch im Kino. Genau. Über 40 Jahre nach ihrem legendären China-Besuch kommt die Geschichte von Wham jetzt zurück auf die große Leinwand. Die neue Doku Wham 10 Days in China startet Ende Juli und erzählt von der historischen 10-tägigen Reise von George und Andrew. 1985 waren Wham nämlich die erste westliche Popband, die nach der Kulturrevolution in China auftrat. Ein Meilenstein der Musikgeschichte. Die Doku zeigt restauriertes Archivmaterial, bisher unveröffentlichte Aufnahmen und auch neue Interviews mit Andrew Ridgeley. Nach dem Kinostart soll der Film dann auch bei der BBC laufen. Für Fans ist das eine emotionale Erinnerung an George Michael und ein Moment, der bewiesen hat, dass Popmusik Grenzen überschreiten kann. 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

Ihr hört den coolen Sound der 80er, hier ist 80s 80s. Kommt gemütlich weiter durch den Mittwoch jetzt mit einem Mitsing-Song aus unserem Deutschradio. Findet ihr wie noch 33 weitere Stream-Radios, ganz bequem in unserer kostenlosen Sender-App und auf 80s80s.de. Über das Deutschradio habt ihr durchweg die besten 80s-Hits auf Deutsch am Start. So wie jetzt Steinwolke mit Katharine.

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5: Im Studio Lisa Schwarzkopf. Beim NATO-Gipfel ist US-Präsident Trump auf Spanien losgegangen und droht damit, alle Handelsbeziehungen mit dem Land abzubrechen. Ein indirekter Angriff auch auf die EU, denn Spanien ist ja Mitglied. Auslöser ist Spaniens klares Nein zum Iran-Krieg. An einem Gymnasium in Oberbayern sind mehrere Menschen verletzt worden. Die Polizei ist mit einem Großaufgebot in Schongau im Einsatz. Es gibt Hinweise auf eine Amoktat. Ein Verdächtiger wurde bereits festgenommen. Weitere Infos gibt es noch nicht. Die Deutsche Bahn setzt jetzt auf künstliche Intelligenz. Nicht um die Züge pünktlicher zu machen, aber immerhin um ihre Kunden besser über Verspätungen und Co. zu informieren. Eine KI-Assistentin soll einem künftig genaue und individuelle Infos zu den geplanten Fahrten geben. Bis Ende des Jahres soll das System für alle online sein. Russische Teams dürfen wieder bei Olympia mitmachen. Das Internationale Olympische Komitee lockert weitere Beschränkungen. Die Mannschaftssportler treten dann unter neutraler Flagge an. Auch die Nationalhymne bleibt tabu. Genau wie bei russischen Einzelsportlern. Die Ukraine sagt, das ist verfrüht und unbegründet.
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6: Wolkig ist es heute Nachmittag in einem breiten Streifen vom Nordwesten bis in den Südosten und gelegentlich regnet es auch mal. Sonst setzt sich öfter die Sonne durch. An den östlichen Alpen ist der Regen hartnäckiger und vereinzelt kracht ein Gewitter dazu. Dazu werden es je nach Ecke 19 bis 31 Grad. Morgen dann meist trocken mit mehr Sonne und maximal bis 33 Grad.
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8: Am Mittwochnachmittag, kurz nach 15 Uhr, ich bin George. Grüß euch herzlich und es geht rein in die Stunde mit einem Song aus unserem Depeche Mode Radio online und in der kostenlosen 80s App, eine frühe Nummer, Everything Counts, in Gedenken an Andrew Fletcher. Ja, Fletch wäre heute 65 geworden, leider ist er schon vor gut 4 Jahren verstorben. Rest in Peace, hier ist seine Truppe, Depeche Mode, Everything Counts.

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Die gute Lisa Stansfield, es ging wirklich around the world, Ende der 80er für sie. Großer Erfolg als Solostar. Jetzt weiter hier bei 80s 80s mit einem Song aus unserem Summer Radio, obwohl ihr die Nummer auch in unserem Rock Radio findet, online und in der

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0: Mel and Kim. That's the way it is. Reingevotet von Bernhard aus München über die 80s.

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4: Am heutigen 8. Juli 1985 feiert Rick Springfield den Eintritt in die deutschen Top 5 der Single-Verkaufscharts mit seinem Riesenhit Celebrate Youth. Ein Stück weiter oben auf Platz 1 steht der britische Keyboarder und Songwriter Paul Hardcastle mit seinem Anti-Kriegssong 19. Und auch heute an diesem 8. Juli hätte Andy Fletcher seinen Geburtstag gefeiert. Das Depeche Mode Gründungsmitglied wird am 8. Juli 1961 im britischen Nottingham geboren. Am 26. Mai 2020, wir wissen das alle, verstirbt der Musiker. Überraschend.
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80s, 80s am Mittwoch im Feierabend-Endspurt. Der Kinofilm feiert Rekorde. Michael Jackson ist wieder in aller Munde oder Ohren. Wir haben schon seit vielen Jahren das Jackson Radio online und bei uns in der App. Daraus jetzt PYT.

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7: Im Studio Lisa Schwarzkopf. Donald Trump wütet beim NATO-Gipfel. Der US-Präsident sagt, er will alle Handelsbeziehungen mit Spanien abbrechen. Zitat: Ich will nichts mit Spanien zu tun haben. Hintergrund ist Spaniens Nein zum Iran-Krieg. Völlig unklar allerdings, wie so ein Schritt machbar wäre, denn Spanien ist ja EU-Mitglied. Der Streit um das Krankenkassensparpaket geht weiter. Nach den Grünen hat auch die Linke einen Eilantrag beim Bundesverfassungsgericht eingereicht. Beide Parteien wollen verhindern, dass der Bundestag am Freitag über die umstrittene Reform abstimmt. Wegen 15-fachen Mordes muss ein Berliner Palliativarzt lebenslang ins Gefängnis. Das Landgericht stellte die besondere Schwere der Schuld fest und ordnete Sicherungsverwahrung an. Der 41-Jährige hat nach Ansicht der Richter schwerkranke Patienten mit Medikamenten getötet. 12 Morde gab er selbst vor Gericht zu. Nach satten 27 Tagen Fußball am Stück ist bei der Fußball-WM heute mal einen Tag Pause. Teams und Fans können mal durchatmen, bevor morgen dann die Viertelfinals starten. Den Anfang macht Frankreich gegen Marokko. Die weiteren Duelle: Spanien-Belgien, Norwegen-England und Argentinien-Schweiz.
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9: Wolkig ist es heute Nachmittag in einem breiten Streifen vom Nordwesten bis in den Südosten und gelegentlich regnet es auch mal. Sonst setzt sich öfter die Sonne durch. An den östlichen Alpen ist der Regen hartnäckiger und vereinzelt kracht ein Gewitter dazu. Dazu werden es je nach Ecke 19 bis 31 Grad. Morgen dann meist trocken mit mehr Sonne und maximal bis 33 Grad.
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11: Um kurz nach 16 Uhr seid extrem herzlichst gegrüßt und wir freuen uns sehr, euch einladen zu dürfen zu den besten Konzerten der 80 Stars. Gleich sollten hier wieder Konzertkarten über den Tisch gehen. Alle Infos zu unserem Live-Summer findet ihr auch online auf 80s80s.de. Apropos online und in der App findet ihr auch unser Reggae-Radio für ein paar coole Summer-Vibes. Daraus jetzt UB40.

0: in dem ich Spoken Word für mich entdeckt habe. Katharina Frank von den Rainbirds über Anne Clark, Sleeper in Metropolis.
1: Das ist Sleeper in Metropolis.
2: Ja, also das war auf jeden Fall eine neue Art und Weise, eben Musik zu machen. Zu dem Zeitpunkt wusste ich noch gar nicht, dass ich eines Tages selber mal zu Musik sprechen will, lieber als zu singen. Einfach um auch, nicht nur, weil man natürlich mehr Text runterbringen kann, sondern man tatsächlich auch mit einer Sprechstimme durchaus sehr viel vermitteln kann. Und da war natürlich

0: 80s, 80s im Feierabend-Endspurt auf den Mittwoch. Ja, der Konzertsommer ist im vollen Gange und ihr seid eingeladen.
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0: Ihr gewinnt Tickets für die Pet Shop Boys, Alison Moyer, Rick Astley, OMD und viele mehr. Heute ging und geht es ja zu Duran Duran mit dem Ticket-Track des Tages Wild Boys. Lief ja vorhin auch schon wieder. Spiele ich auch nochmal, bevor ich hier um 20 Uhr verschwinde. Uhrzeit notieren, wenn er läuft. Online eintragen auf 80s80s.de und ihr seid in der Lostrommel. Genauso wie die Kesse Andrea aus Magdeburg. Hallo.
2: Ja, hier ist Andrea.
0: Andrea, alles fit bei dir?
2: Ja, ich mach's mir noch ein bisschen gemütlich, weil ich gleich nachher zum Spätdienst in die Uni in Magdeburg muss als ITS-Krankenschwester.
0: Gut, dann machst du was Vernünftiges beruflich, das lobe ich mir.
2: Dankeschön, Dankeschön. Ist wirklich harter Job, aber macht auch Spaß.
0: Ja, also ja. Solche Jobs müssen Spaß machen. Also sonst.
2: Das stimmt, man muss mit Herz dabei sein und mit Herz Krankenschwester sein.
0: Und ich bin auch sehr, sehr dankbar, weil meine schon sehr alte Mama öfters mal was hatte und da hofft man auch immer, dass man auf die Krankenschwester mit Herz trifft und bisher war das auch immer so. Ich finde das toll. Ja, vielen Dank dafür.
2: Danke dir, aber ich kann das für alle meine Kollegen sagen, dass wir alle, wir sind auch ein super Team.
0: Allerdings müsstest du einmal das Team bzw. Magdeburg verlassen nach Hamburg,
2: das
0: Andrea.
2: Ist doch kein Problem und eine schöne Stadt, Elbe, Magdeburg und Hamburg an der Elbe, passt.
0: Du schmeißt dich gleich in die Elbe und verzichtest auf die Autobahn. Andrea, du hast zwei Karten für deine Wild Boys, für Duran Duran. Glückwunsch!
2: Oh, echt? Ja! Ey, cool! Vielen, vielen Dank. Duran Duran in Hamburg. Geil. Da freue ich mich. Und mein Mann natürlich auch.
0: Das ist doch geil. Da hat man diese, wie nennt man das heute? Blasels. Also, schöne Zeit zu zweit.
2: Genau so nennt man das jetzt, ja, doch.
0: Du, dann wünsche ich dir eine gute Zeit und vor allem eine gute Schicht nachher.
2: Danke dir und du grüßt auch dein Team für eure tolle Aktion, die ihr jetzt habt im Sommer, für die tollen Konzertkarten. Vielen Dank.
0: Mache ich, vielen Dank. Also auf bald, Andrea.
2: Jo. Bis dann.
0: Ciao.
2: Ciao.

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5: Ein Italo-Disco-Highlight kündigt sich an, denn zum ersten Mal steigt in Deutschland ein großes Italo-Disco-Festival. Der elektronische Synthie-Sound der 80er ist ja seit sehr vielen Jahren wieder angesagt. Mit Unterstützung des Kult-Italo-Labels Zyx konnten ganze 14 Originalstars und Bands der 80er für ein gemeinsames Event gewonnen werden. Mit live dabei on stage unter anderem Initiatorin Linda Drizzo. Außerdem My Mine oder auch Ken Laszlo. Ja, und auch Disco-Legenden, die seit den 80ern live kaum anzutreffen sind, wie zum Beispiel Mike Marine oder Kano, haben schon zugesagt. An den Turntables 80s 80s DJ George. Das große Italo-Disco-Event findet am 28. November im Kraftverkehr in Chemnitz statt und alle Infos und den Tickets

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80s, 80s. Alle neu dazugekommenen, herzlich willkommen hier bei 80s, 80s. Ja, die Crowd wird immer größer, finde ich super. Online und in der App haben wir auch ein paar Summer Radios. 80s, 80s, Summer, Italo, Disco, Reggae und ganz neu auch unser Yacht Rock Radio für den coolen East Coast Sound der 80er. Daraus jetzt Christopher Cross und All Right.

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9: Im Studio Lisa Schwarzkopf. Beim NATO-Gipfel ist US-Präsident Trump auf Spanien losgegangen und droht damit, alle Handelsbeziehungen mit dem Land abzubrechen. Ein indirekter Angriff auch auf die EU, denn Spanien ist ja Mitglied. Auslöser ist Spaniens klares Nein zum Iran-Krieg. Riesiger Polizeieinsatz an einem Gymnasium in Schongau südwestlich von München. Ein 16-Jähriger soll dort 2 Mädchen schwer verletzt haben. Laut Polizei gibt es Hinweise auf eine Amoktat. Der Jugendliche wurde festgenommen. Er soll mit einem Messer und einer Schusswaffe bewaffnet gewesen sein. Die Hoffnung auf einen Wirtschaftsaufschwung bekommt den nächsten Dämpfer. Der Internationale Währungsfonds traut Deutschland dieses Jahr noch etwas weniger Wachstum zu als noch im April prognostiziert. Grund sind vor allem die hohen Energiepreise wegen des Iran-Kriegs. Russische Teams dürfen wieder bei Olympia mitmachen. Das Internationale Olympische Komitee lockert weitere Beschränkungen. Die Mannschaftssportler treten dann unter neutraler Flagge an. Auch die Nationalhymne bleibt tabu. Genau wie bei russischen Einzelsportlern. Die Ukraine sagt, das ist verfrüht und unbegründet. 80s, 80s,
10: 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Wolkig bis grau ist es gerade in vielen Ecken. Und in einem Streifen vom Nordwesten rüber bis in den Südosten kann es auch mal regnen. An den östlichen Alpen teils kräftiger mit einzelnen Gewittern, sonst oft sonnig und trocken. Dazu liegen die aktuellen Top-Werte je nach Ecke bei 19 bis 31 Grad. Morgen dann meist trocken, mit mehr Sonne und maximal bis 33 Grad.
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12: Yep, da sind wir im Feierabend-Endspurt. Ich bin George, grüße euch herzlich und gedenken heute und jetzt auch gerne wieder Andrew Fletcher Fletch von Depeche Mode. 65 wäre er heute geworden. Leider ist er vor gut 4 Jahren verstorben. Rest in peace. Checkt auch gerne neben unserem Depeche Mode Radio unseren Podcast The Story of Depeche Mode. Alles online und in der App. Und jetzt Strange Love für euch.

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1: of Love. 1984 gelten Frankie Goes to Hollywood als Provokateure und veröffentlichen plötzlich eine ruhige Ballade. 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

80s, Mittwochnachmittag im Feierabend-Endspurt. Und wisst ihr, was Billy Idol mit seiner Enkelin Poppy gerne macht? Ganz am Anfang war es ja Entenfüttern. Inzwischen ist sie, glaube ich, 6 Jahre alt. Und da wird auch gerne mal das ein oder andere Kindervideospiel gedaddelt. Passt auch ganz gut. Heute ist ja auch noch internationaler Tag der Videospiele. Falls ihr also irgendein cooles Retro-Game zockt, viel Spaß auch dabei. Natürlich nach Feierabend, aber jetzt für euch Billy Idol, Hot in the City.

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5: Am heutigen 8. Juli 1985 feiert Rick Springfield den Eintritt in die deutschen Top 5 der Single-Verkaufscharts mit seinem Riesenhit Celebrate Youth. Ein Stück weiter oben auf Platz 1 steht der britische Keyboarder und Songwriter Paul Hardcastle mit seinem Anti-Kriegssong 19. Und auch heute an diesem 8. Juli hätte Andy Fletcher seinen Geburtstag gefeiert. Das Depeche Mode Gründungsmitglied wird am 8. Juli 1961 im britischen Nottingham geboren. Am 26. Mai 2020, wir wissen das alle, verstirbt der Musiker. Überraschend.
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Ja, LL Cool J, der alte Schwerenöter, hier auf 80s 80s. Jetzt ein Song aus unserem Alternative Radio online und in der App, das Radio für den Indie, Pop und Rock Sound der 80er. Und The Outfield, ja, das ist der Song, Your Love. Das klingt am Anfang so wie Sting, ne?

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7: Im Studio Lisa Schwarzkopf. Donald Trump wütet beim NATO-Gipfel. Der US-Präsident sagt, er will alle Handelsbeziehungen mit Spanien abbrechen. Zitat: Ich will nichts mit Spanien zu tun haben. Hintergrund ist Spaniens Nein zum Iran-Krieg. Völlig unklar allerdings, wie so ein Schritt machbar wäre, denn Spanien ist ja EU-Mitglied. Der Streit um das Krankenkassensparpaket geht weiter. Nach den Grünen hat auch die Linke einen Eilantrag beim Bundesverfassungsgericht eingereicht. Beide Parteien wollen verhindern, dass der Bundestag am Freitag über die umstrittene Reform abstimmt. Wegen 15-fachen Mordes muss ein Berliner Palliativarzt lebenslang ins Gefängnis. Das Landgericht stellte die besondere Schwere der Schuld fest und ordnete Sicherungsverwahrung an. Der 41-Jährige hat nach Ansicht der Richter schwerkranke Patienten mit Medikamenten getötet. 12 Morde gab er selbst vor Gericht zu. Trotz Krisen und Unsicherheit lassen sich die Deutschen ihren Sommerurlaub nicht nehmen. Für die laufende Saison erwartet der Deutsche Reiseverband einen Umsatz von fast 57 Milliarden Euro. Besonders beliebt ist das Mittelmeer und da vor allem die Türkei, Griechenland und Spanien.
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9: Wolkig geht's heute Abend vor allem im Nordwesten weiter. Sonst sind oft noch Sonne und nur ein paar Wolken dabei. Und es bleibt meistens trocken. In der Nacht ziehen von Nordwesten her wieder mehr Wolken bis zur Mitte rein. Insgesamt kommt aber kaum Regen runter. Die Tiefstwerte liegen bei 17 bis 11 Grad. Morgen dann meist freundlich und trocken mit maximal 33 Grad.
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11: Kurz nach 18 Uhr, Feierabend, Endspurt auf den Mittwoch. Ich bin George, grüße euch. Und ich habe noch überlegt, wie ich euch unser Summer Radio oder unsere Summer Radios schmackhaft machen kann. Ne? Reggae, Italo Disco, unser Yachtwork Radio oder der Klassiker Summer Radio. Und da habe ich euch mal eine Nummer rausgesucht. Ja, eine richtige Supergroup aus Robert Palmer und den Taylor Jungs von Duran Duran. Some Like It, sowas von hat. Jetzt für euch eine Power Station.

0: Wir waren so neidisch, denn alles, was wir wollten, hatten sie schon. Dirk Darmstädter von den Jeremy Days über Crowded House. Don't dream it's over.
1: Ich glaube, wenn es eine Platte gibt, die wirklich unsere Band, also die Jeremy Days, am meisten geformt und inspiriert hat, dann ist es wahrscheinlich die erste Platte, also das erste Album von Crowded House, dem Songwriter Neil Finn. Und natürlich im Zentrum diesen Song Don't Dream It's Over. Vom Sound her, auch von der ganzen Aussage, die ganze Ästhetik, die Visuals, die Coolness, es war einfach alles, was wir uns wünschten. So in die Richtung müsste das gehen.
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0: 80s, Mittwoch, Feierabend, Endspurt und ihr seid weiterhin eingeladen zu den besten Konzerten der 80s Stars.
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0: 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Heute ging es ja zu Duran Duran mit dem Ticket-Track des Tages Wild Boys. Und den spiele ich auch nochmal nachher. Wenn der in voller Länge läuft, Uhrzeit notieren, eintragen auf 80s80s.de und ihr seid in der Lostrommel, genauso wie die Andrea aus Magdeburg. Hi!
2: Ja, hier ist Andrea.
0: Andrea, alles fit bei dir?
2: Ja, ich mache es mir noch ein bisschen gemütlich, weil ich gleich nachher zum Spätdienst in die Uni in Magdeburg muss als ITS-Krankenschwester.
0: Gut, dann machst du was Vernünftiges beruflich, das lobe ich mir.
2: Dankeschön, Dankeschön. Ist wirklich harter Job, aber macht auch Spaß.
0: Ja, also ja. Solche Jobs müssen Spaß machen. Also sonst.
2: Das stimmt, man muss mit Herz dabei sein und mit Herz Krankenschwester sein.
0: Und ich bin auch sehr, sehr dankbar, weil meine schon sehr alte Mama öfters mal was hatte und da hofft man auch immer, dass man auf die Krankenschwester mit Herz trifft und bisher war das auch immer so. Ich finde das toll. Ja, vielen Dank dafür.
2: Also danke dir, aber ich kann das für alle meine Kollegen sagen, dass wir alle, wir sind auch ein super Team.
0: Allerdings müsstest du einmal das Team bzw. Magdeburg verlassen nach Hamburg, Andrea.
2: Das ist kein Problem und eine schöne Stadt, Elbe, Magdeburg und Hamburg an der Elbe, passt.
0: Du schmeißt dich gleich in die Elbe und verzichtest auf die Autobahn. Andrea, du hast zwei Karten für deine Wild Boys, für Duran Duran. Glückwunsch!
2: Oh, echt? Ja! Gott. Ey, cool! Vielen, vielen Dank. Duran Duran in Hamburg. Geil. Da freue ich mich. Und mein Mann natürlich auch.
0: Das ist doch geil. Da hat man diese, wie nennt man das heute? Blasülz. Also, schöne Zeit zu zweit.
2: Genau so nennt man das jetzt, ja, doch.
0: Du, dann wünsche ich dir eine gute Zeit und vor allem eine gute Schicht nachher.
2: Danke dir und du grüßt auch dein Team für eure tolle Aktion, die ihr jetzt habt im Sommer, für die tollen Konzertkarten. Vielen Dank.
0: Mache ich, vielen Dank. Also auf bald, André.

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3: Star News. Chaka Khan kündigt nach 7 Jahren ein neues Album an. Ja, die Soul-Legende meldet sich mit neuer Musik zurück. Am 18. September erscheint ihr, Achtung, 23. Studioalbum Chakzilla. Mit dabei sind prominente Gäste wie zum Beispiel Snoop Dogg oder auch Lenny Kravitz. Die Songs entstanden gemeinsam mit Produzent Greg Kurstin und der Sängerin Sia. Und inhaltlich dreht sich das Album um Lebensfreude, Stärke und Selbstbestimmung. Chaka Khan beschreibt Chakzilla als eines ihrer persönlichsten Werke, denn erstmals hat sie an jedem Song als Co-Autorin mitgeschrieben. Einen ersten Vorgeschmack gibt's bereits mit der Single Boogies in My Soul zusammen mit Snoop Dogg. Für die 73-Jährige läuft's ohnehin bestens. Anfang des Jahres wurde sie mit dem Grammy fürs Lebenswerk ausgezeichnet und ab Ende Juli kehrt dann auch noch I'm Every Woman, The Chaka Khan Musical, ins Wembley Park Theater in London zurück. Chaka Khans 80er-Hit hört ihr übrigens auch in unserem Funk and Soul Radio auf 80s80s.de oder in unserer Sender-App.

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Ja, der gute Mitch Ure, eigentlich schon eine Living Legend, ist auch auf Tour im kommenden Winter, Anfang 27. Aber Konzertdaten der 80s Stars findet ihr jederzeit alle online auf 80s80s.de in den Konzerthinweisen. Jetzt weiter mit Mücke aus unserem Party Radio, auch das online und in der App. Und da darf natürlich Kool & The Gang nicht fehlen.

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2: Im Studio Lisa Schwarzkopf. Beim NATO-Gipfel ist US-Präsident Trump auf Spanien losgegangen und droht damit, alle Handelsbeziehungen mit dem Land abzubrechen. Ein indirekter Angriff auch auf die EU, denn Spanien ist ja Mitglied. Auslöser ist Spaniens klares Nein zum Iran-Krieg. Riesiger Polizeieinsatz an einem Gymnasium in Schongau südwestlich von München. Ein 16-Jähriger soll dort zwei Mädchen schwer verletzt haben. Laut Polizei gibt es Hinweise auf eine Amoktat. Der Jugendliche wurde festgenommen. Er soll mit einem Messer und einer Schusswaffe bewaffnet gewesen sein. Die Hoffnung auf einen Wirtschaftsaufschwung bekommt den nächsten Dämpfer. Der Internationale Währungsfonds traut Deutschland dieses Jahr noch etwas weniger Wachstum zu als noch im April prognostiziert. Grund sind vor allem die hohen Energiepreise wegen des Iran-Kriegs. Bei der WM heißt es heute durchschnaufen. Nach 27 Tagen Nonstop-Fußball ist einen Tag Pause. Morgen geht's weiter mit den Viertelfinals. Zum Auftakt ist Frankreich gegen Marokko gefordert. Außerdem spielen Spanien gegen Belgien, Norwegen gegen England und Titelverteidiger Argentinien gegen die Schweiz. 80s,
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4: Wolkig geht's heute Abend vor allem im Nordwesten weiter. Sonst sind oft noch Sonne und nur ein paar Wolken dabei. Und es bleibt meistens trocken. In der Nacht ziehen von Nordwesten her wieder mehr Wolken bis zur Mitte rein. Insgesamt kommt aber kaum Regen runter. Die Tiefstwerte liegen bei 17 bis 11 Grad. Morgen dann meist freundlich und trocken mit maximal 33 Grad.
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5: Kurz nach 19 Uhr für euch wieder drei Songs aus unserem Metallo Disco Radio und da geht es gleich verträumt romantisch auf den Dancefloor mit Valerie Dorr, vorher Kano. Da kennen ja ganz viele von euch den Song Another Life, so heißt ja auch das Album. Der erste Song des Albums ist I Need Love, der wird auch sehr oft gewünscht von euch und ich finde den auch klasse, den habe ich jetzt für euch. Aber richtig grandios ist das Kano mit Sänger Glenn White tatsächlich und das ist sehr selten und legendär, live on stage sein wird am 28. November in Chemnitz beim großen Italo Disco Festival. Und da gibt es natürlich jede Menge Infos online für euch auf 80s80s.de und auch ein Ticket-Link. Kano, I Need Love.
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Valerie Dorr mit der herrlichen Performance damals einer Monika Stucci und Get Closer. Kurz nach 19 Uhr für euch immer drei Songs aus unserem Italo Disco Radio, das ihr online und in der App findet. Und jetzt die nächste große Lady des Disco Sounds der 80er, Sabrina, Hot Girl.

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2: Am heutigen 8. Juli 1985 feiert Rick Springfield den Eintritt in die deutschen Top 5 der Single-Verkaufscharts mit seinem Riesenhit Celebrate Youth. Ein Stück weiter oben auf Platz 1 steht der britische Keyboarder und Songwriter Paul Hardcastle mit seinem Anti-Kriegssong 19. Und auch heute an diesem 8. Juli hätte Andy Fletcher seinen Geburtstag gefeiert. Das Depeche Mode Gründungsmitglied wird am 8. Juli 1961 im britischen Nottingham geboren. Am 26. Mai 2020, wir wissen das alle, verstirbt der Musiker überraschend.
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80s, 80s, am Mittwochabend. Ich bin George, grüße euch. Gleich weiter mit Tainted Love von Softcell. Und Mark Almond von Softcell hat ja schon angekündigt, dass es zu Ende geht mit Softcell. Klar, nach dem Tod von Dave Ball letztes Jahr gibt es keine Zukunft mehr für Softcell. Und das Album Danceteria, das im September rauskommen wird, ist das Abschiedsalbum von Softcell. Infos dazu findet ihr auch online auf 80s80s.de. Ja, und hier und in der kostenlosen 80s, 80s App findet ihr auch jede Menge Radios. Aus unserem Radio für den deutschsprachigen Sound der 80er, 80s, 80s Deutsch, jetzt Heinz Rudolf Kunze.

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1: Im Studio Lisa Schwarzkopf. Donald Trump wütet beim NATO-Gipfel. Der US-Präsident sagt, er will alle Handelsbeziehungen mit Spanien abbrechen. Zitat: Ich will nichts mit Spanien zu tun haben. Hintergrund ist Spaniens Nein zum Iran-Krieg. Völlig unklar allerdings, wie so ein Schritt machbar wäre, denn Spanien ist ja EU-Mitglied. Der Streit um das Krankenkassensparpaket geht weiter. Nach den Grünen hat auch die Linke einen Eilantrag beim Bundesverfassungsgericht eingereicht. Beide Parteien wollen verhindern, dass der Bundestag am Freitag über die umstrittene Reform abstimmt. Die Deutsche Bahn setzt jetzt auf künstliche Intelligenz. Nicht um die Züge pünktlicher zu machen, aber immerhin um ihre Kunden besser über Verspätungen und Co. zu informieren. Eine KI-Assistentin soll einem künftig genaue und individuelle Infos zu den geplanten Fahrten geben. Bis Ende des Jahres soll das System für alle online sein. Deutschlands bester Tennisspieler Alexander Zverev steht erstmals in seiner Karriere im Halbfinale von Wimbledon. Der Hamburger besiegte seinen Angstgegner Taylor Fritz aus den USA glatt in 3 Sätzen. Halbfinalgegner von Zverev ist der ungesetzte Brite Arthur Ferry.
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3: Wolkig geht's heute Abend vor allem im Nordwesten weiter. Sonst sind oft noch Sonne und nur ein paar Wolken dabei. Und es bleibt meistens trocken. In der Nacht ziehen von Nordwesten her wieder mehr Wolken bis zur Mitte rein. Insgesamt kommt aber kaum Regen runter. Die Tiefstwerte liegen bei 17 bis 11 Grad. Morgen dann meist freundlich und trocken mit maximal 33 Grad.
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4: 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Willkommen am Mittwochabend im Special für den ganz speziellen Synthi-Disco-Sound der 80er. Der Italo-Disco-Sound findet ihr auch 24/7 online und in der App in unseren Italo-Disco-Radios. In dieser Stunde mit dabei P-Line, der mit Happy Children, der absolute Banger von Kano, Another Life. Ich habe Koto, also Space-Disco-Sound, eine sehr schräge Nummer gleich von Dharma, aber auch da muss man durch. Aber den Start macht erstmal Grant Miller mit Colder Than Ice.

Dan Harrow war das und ich weiß gar nicht, warum Dan Harrow Performer Stefano Sandri online, zum Beispiel bei Facebook, immer so mit seiner Vergangenheit hadert. Ich meine, er kann doch glücklich sein, er muss sich gar nicht mehr beweisen. Ich meine, er hat damals jetzt selbst nicht gesungen, aber heute macht er Konzerte, Gigs, performt selbst und singt auch selbst. Und ich meine, die Leute lieben ihn für seine Performance und alles ist doch schick soweit, oder? Jetzt erstmal weiter mit einer sehr experimentellen Nummer, die aber, ich sag mal in Anführungsstrichen, merkwürdigerweise oft gewünscht wird von euch. Wie zum Beispiel von Robert, der uns per Digitalradio aus Offenbach in Hessen mailt und sagt, George, Dharma mit Plastic Doll ist so schräg, eine ganz frühe experimentelle Nummer. Spiel das doch gerne mal, das wird sicher auch vielen anderen gefallen. Gehe ich mal von aus. Hier ist Plastic Doll auf 80s.

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Ja, der Tarzan Boy darf ja nicht fehlen hier im Italo Disco Special of 80s 80s. Mehr Italo Disco jederzeit online und in der App. Und ganz neu ist ja auch unser Italo Disco in the Mix Radio. Das war mir sehr wichtig, dass wir auch so ein Radio haben, weil es ja auch original das Diskotheken-Feeling der 80er irgendwie rüberlasert, oder? Wir gehen zum Euro Disco Sound nach Germany. Hier ist Silent Circle, Touch in the Night.

80s im Italo-Disco-Special am Mittwochabend. Ich habe gleich eine sehr schräge Nummer für euch aus Berlin. Ich glaube, es war die zweite offizielle Single, die The Twins, also Sven Doro und Ronny Schreinzer, in Berlin damals veröffentlicht haben. Irgendwie haben sie da Kohle zusammengekratzt und sich Synthes geholt. Und was bei rausgekommen ist, finde ich sehr fortschrittlich, sehr spacey und sehr kreativ für die Zeit 1981, The Desert Place. Vorher Dial My Number, ein Klassiker von R-Bass, hier auf 80s im Metallo Disco Special.

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Simona Zanini und Aldo Martinelli performen diesen Song auch heute noch immer wieder, wenn sie mal auftreten. Raggi di Luna war das und Comanchero. Jetzt weiter mit Joe Yellow hier im Italo Disco Special und mehr Italo Disco jederzeit online und in der App in unseren Italo Disco Radios. Und ab!

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1: Im Studio Lisa Schwarzkopf. Beim NATO-Gipfel ist US-Präsident Trump auf Spanien losgegangen und droht damit, alle Handelsbeziehungen mit dem Land abzubrechen. Ein indirekter Angriff auch auf die EU, denn Spanien ist ja Mitglied. Auslöser ist Spaniens klares Nein zum Iran-Krieg. Riesiger Polizeieinsatz an einem Gymnasium in Schongau südwestlich von München. Ein 16-Jähriger soll dort zwei Mädchen schwer verletzt haben. Laut Polizei gibt es Hinweise auf eine Amoktat. Der Jugendliche wurde festgenommen. Er soll mit einem Messer und einer Schusswaffe bewaffnet gewesen sein. Wegen 15-fachen Mordes muss ein Berliner Palliativarzt lebenslang ins Gefängnis. Das Landgericht stellte die besondere Schwere der Schuld fest und ordnete Sicherungsverwahrung an. Der 41-Jährige hat nach Ansicht der Richter schwerkranke Patienten mit Medikamenten getötet. 12 Morde gab er selbst vor Gericht zu. Trotz Krisen und Unsicherheit lassen sich die Deutschen ihren Sommerurlaub nicht nehmen. Für die laufende Saison erwartet der Deutsche Reiseverband einen Umsatz von fast 57 Milliarden Euro. Besonders beliebt ist das Mittelmeer und da vor allem die Türkei, Griechenland und Spanien.
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2: Viele Wolken sind heute Abend vor allem im Westen und Richtung Alpen unterwegs. Insgesamt bleibt es aber meistens trocken und später ziehen auch im Norden mehr Wolken auf. In der Nacht gehen die Temperaturen runter auf 17 bis 11 Grad. Morgen wird's dann oft sonnig oder nur leicht bewölkt und weiter trocken. Dazu werden maximal 33 Grad drin sein.
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3: 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Kurz nach 21 Uhr, wenn ihr unterwegs seid bei der Arbeit, zu Hause mit den Kopfhörern oder wie auch immer, schön, dass ihr dabei seid. Lasst uns den Disco-Sound der 80er abfeiern. Lasershows, Schwarzlicht, Palmen und Neonröhren. Ich habe für euch gleich unter anderem Primero. Denkt ihr jetzt, wer ist das noch? Okay, Galant, kennt ihr bestimmt. Außerdem habe ich noch Radiorama, Chance to Desire, Tony Esposito, Riesensommerhit und viele, viele mehr. Rein in eine Stunde geht es jetzt mit Maxim und Lady Fantasy.

0: Radio Rama, Chance to Desire, hier Metallo Disco Special of 80s, 80s. Meld mir gerne, ich antworte, spiel die Songs oder schick mir eine Sprachnachricht über die kostenlose 80s, 80s App, so wie die Simone.
1: Hi George, so geil, das war das Allergeilste an den Tanzkursen in den 80ern bis heute. Klasse, dass du diese Italo Disco Ding machst. Ganz herzliche Grüße auf Parchim. Hier ist Simone.
0: Vielen Dank, Simone. Das Italo-Disco-Ding mache ich super gerne für euch, oft auch als DJ, und da kommt auch bald wieder was. Aber jetzt erstmal weiter mit Funny Twins. Tolle Synthes, toller Chorus. Da steckt übrigens A. Carpani dahinter. Das ist kein geringerer als Albert.

Was für ein Sommerklassiker, Tony Esposito, hier Metallodisco Special of 80s 80s. Ich habe es vorhin schon angedeutet, es gibt bald was ganz Großes am 28. November, das große Italo-Disco-Treffen, ein Festival mit 14 Originalstars, alle Infos dazu online und in der App. Das ist im Kraftverkehr in Chemnitz und was ich richtig geil finde, weil es sehr selten ist, dass er hier bei uns auftritt, das Miko Mission mit dabei ist live on stage. Hier ist er mit How Old Are You?

Ja, der Chopin gehört natürlich auch dazu. Gleich weiter hier Metallo Disco Special mit einer sehr frühen, bisschen experimentellen, coolen Nummer, wie ich finde, von Tony Corasco aus New York. Klein und MBO Dirty Talk nach Spanja, die Singer-Songwriterin mit Every Girl and Boy hier auf 80s.

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Sandy Martin, People from Ibiza. Der Song ist ja berühmt geworden durch die Diskotheken am Mittelmeer. Der lief ja Griechenland, Italien, Spanien rauf und runter. Das hat auch Kollege Peter Illmann aus unserem Peter Illmann Morgen mal mitbekommen. Er war ja damals Moderator der Formel 1 Show, wie ihr wisst, ne, im Fernsehen mit den Videos und so weiter. Er hat den Song einfach mal mitgebracht und zack, ein paar Tage später ging das Ding in die Charts. Es ist schon irre, was für ein Einfluss allein das sogenannte Fernsehen in den 80ern hatte, oder? Ich habe für euch jetzt Italo-Disco-Sound von Max Corvery, Bye Bye Baby auf 80s 80s.

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1: Im Studio Cornelius Dreger. Die NATO sendet trotz einiger scharfer Töne von US-Präsident Trump ein Signal der Geschlossenheit. Zum Gipfelabschluss in Ankara bekräftigten die Partner ihre gegenseitige Beistandspflicht. Auch Trump zeigte sich versöhnlicher und lobte die europäischen Länder für ihre steigenden Verteidigungsausgaben. Riesiger Polizeieinsatz an einem Gymnasium in Schongau südwestlich von München. Ein 16-Jähriger soll dort zwei Mädchen schwer verletzt haben. Laut Polizei gibt es Hinweise auf eine Amoktat. Der Jugendliche wurde festgenommen. Er soll mit einem Messer und einer Schusswaffe bewaffnet gewesen sein. Der Streit um das Krankenkassensparpaket geht weiter. Nach den Grünen hat auch die Linke einen Eilantrag beim Bundesverfassungsgericht eingereicht. Beide Parteien wollen verhindern, dass der Bundestag am Freitag über die umstrittene Reform abstimmt. Die Deutsche Bahn setzt jetzt auf künstliche Intelligenz. Nicht um die Züge pünktlicher zu machen, aber immerhin um ihre Kunden besser über Verspätungen und Co. zu informieren. Eine KI-Assistentin soll einem künftig genaue und individuelle Infos zu den geplanten Fahrten geben. Bis Ende des Jahres soll das System für alle online sein. 80s
2: mit KI-Support. Viele Wolken sind heute Abend vor allem im Westen und Richtung Alpen unterwegs. Insgesamt bleibt es aber meistens trocken und später ziehen auch im Norden mehr Wolken auf. In der Nacht gehen die Temperaturen runter auf 17 bis 11 Grad. Morgen wird's dann oft sonnig oder nur leicht bewölkt und weiter trocken. Dazu werden maximal 33 Grad drin sein.
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3: 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In dieser Stunde mit dabei einer der schrägsten, geilsten Tracks überhaupt des Italo-Discos. Lee Merrow, Rigiera führen uns an den verstrahlten Strand. Ihr wisst, wie ich das meine. Außerdem gleich Tanzkursmucke von Ivan. Und rein in die Stunde geht es mit Mike Marie. Und auch er, und das ist sehr, sehr selten, ist live on stage mit dabei am 28. 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Mike Marie, yes. Mit Love Spy.

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Das Italo Disco Special am Mittwochabend hier auf 80s, jetzt mit Lee Merrow. Und der war ja auch in den 90ern erfolgreich und bis heute macht er Musik als Producer und Songwriter vor allem. Er hat zum Beispiel auch Corona, kennt ihr doch, mit Rhythm of the Night und vieles mehr produziert in den 90ern. Hier ist er mit Shanghai auf 80s.

Legendärer Track von My Mind Hypnotic Tango hier auf 80s 80s. Jetzt weiter mit Torrevado und mehr Italo-Disco jederzeit online und in der App in unseren Italo-Disco-Radios. Aber erstmal geht es ab in den Shuttle.

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Der gute Fancy, gestern ist er 80 geworden, war auch zu Gast bei uns. Es gab viel Fancy-Mucke und er hat uns unter anderem auch durchblicken lassen, dass die vermeintliche Abschiedstour im Herbst keine Abschiedstour ist. Ich meine, klar, ich meine, solange man fit ist und Spaß dran hat, ich meine, Hashtag Stones, ja, kann es ja noch lange weitergehen. Apropos, alle Konzertdaten von Fancy und Co. findet ihr auch online auf 80s80s.de in unseren Konzerthinweisen. Wir sind hier am späten Mittwochabend im Metallodisco Special. Da hören wir uns auch gerne nächsten Mittwoch wieder oder ganz regulär morgen Nachmittag. Ich bin George, euch noch eine angenehme, spacige Nacht, jetzt mit Laserdance und Humanoid Invasion auf 80s80s.

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1: Im Studio Cornelius Dreger. Ein Angriff auf einen ist ein Angriff auf alle. Das haben die NATO-Partner zum Gipfelabschluss in Ankara noch einmal gemeinsam bekräftigt. Auch US-Präsident Trump zeigte sich versöhnlicher. Mit Blick auf den Iran rechne er außerdem mit einem sehr schnellen Ende der wiederaufgenommenen Kämpfe. Noch ist unklar, ob das Krankenkassen-Sparpaket noch in dieser Woche im Bundestag landet. Nach den Grünen haben auch die Linken einen Eilantrag beim Bundesverfassungsgericht eingereicht, um die Abstimmung zu stoppen. Sie finden, wegen vieler kurzfristiger Änderungen sei keine vernünftige Beratung möglich. Riesiger Polizeieinsatz an einem Gymnasium in Schongau südwestlich von München. Ein 16-Jähriger soll dort zwei Mädchen schwer verletzt haben. Laut Polizei gibt es Hinweise auf eine Amoktat. Der Jugendliche wurde festgenommen. Er soll mit einem Messer und einer Schusswaffe bewaffnet gewesen sein. Deutschlands bester Tennisspieler Alexander Zverev steht erstmals in seiner Karriere im Halbfinale von Wimbledon. Der Hamburger besiegte seinen Angstgegner Taylor Fritz aus den USA glatt in 3 Sätzen. Halbfinalgegner von Zverev ist der ungesetzte Brite Arthur Ferry. 80s
2: mit KI-Support. Viele Wolken sind heute Abend vor allem im Westen und Richtung Alpen unterwegs. Insgesamt bleibt es aber meistens trocken und später ziehen auch im Norden mehr Wolken auf. In der Nacht gehen die Temperaturen runter auf 17 bis 11 Grad. Morgen wird es dann oft sonnig oder nur leicht bewölkt und weiter trocken. Dazu werden maximal 33 Grad drin sein.
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1: Im Studio Cornelius Dreger. Die NATO sendet trotz einiger scharfer Töne von US-Präsident Trump ein Signal der Geschlossenheit. Zum Gipfelabschluss in Ankara bekräftigten die Partner ihre gegenseitige Beistandspflicht. Auch Trump zeigte sich versöhnlicher und lobte die europäischen Länder für ihre steigenden Verteidigungsausgaben. Die USA haben erneut Ziele im Iran angegriffen. Es geht laut Armee darum, dem Iran die Fähigkeit zu nehmen, die Straße von Hormuz zu blockieren. Bundesaußenminister Wadefuhl rief beide Seiten dazu auf, wieder zu verhandeln. Der Streit um das Krankenkassensparpaket geht weiter. Nach den Grünen hat auch die Linke einen Eilantrag beim Bundesverfassungsgericht eingereicht. Beide Parteien wollen verhindern, dass der Bundestag am Freitag über die umstrittene Reform abstimmt. Riesiger Polizeieinsatz an einem Gymnasium in Schongau südwestlich von München. Ein 16-Jähriger soll dort zwei Mädchen schwer verletzt haben. Laut Polizei gibt es Hinweise auf eine Amoktat. Der Jugendliche wurde festgenommen. Er soll mit einem Messer und einer Schusswaffe bewaffnet gewesen sein. 80s,
2: 80s, mit KI-Support. Viele Wolken sind heute Abend vor allem im Westen und Richtung Alpen unterwegs. Insgesamt bleibt es aber meistens trocken und später ziehen auch im Norden mehr Wolken auf. In der Nacht gehen die Temperaturen runter auf 17 bis 11 Grad. Morgen wird's dann oft sonnig oder nur leicht bewölkt und weiter trocken. Dazu werden maximal 33 Grad drin sein.
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3: Im Studio Cornelius Dreger. Ein Angriff auf einen ist ein Angriff auf alle. Das haben die NATO-Partner zum Gipfelabschluss in Ankara noch einmal gemeinsam bekräftigt. Auch US-Präsident Trump zeigte sich versöhnlicher. Mit Blick auf den Iran rechne er außerdem mit einem sehr schnellen Ende der wiederaufgenommenen Kämpfe. Die gehen unterdessen weiter. Die USA melden weitere Angriffe auf den Iran. Ziel sei es, dass der Iran nicht mehr dazu in der Lage ist, die Straße von Hormuz zu blockieren. Ermittler sollen bei schweren Straftaten wie Terrorismus oder Kinderpornografie mehr digitale Befugnisse bekommen. Der Bundestag hat darüber jetzt das erste Mal beraten. Möglich wäre mit dem Gesetz etwa, Fotos von Verdächtigen mit Social-Media-Bildern abzugleichen. Die Opposition hält das für verfassungswidrig. Deutschlands bester Tennisspieler Alexander Zverev steht erstmals in seiner Karriere im Halbfinale von Wimbledon. Der Hamburger besiegte seinen Angstgegner Taylor Fritz aus den USA glatt in 3 Sätzen. Halbfinalgegner von Zverev ist der ungesetzte Brite Arthur Ferry.
4: KI-Support. Viele Wolken sind gerade vor allem im Westen unterwegs. Insgesamt bleibt es aber meist trocken. Und die Temperaturen liegen aktuell zwischen 17 und 11 Grad. Tagsüber geht's dann oft freundlich weiter, nur ab und zu ziehen ein paar Wolken durch. Regen ist kaum ein Thema. Dazu wird es richtig warm mit Höchstwerten von 20 bis 33 Grad.
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0: 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Mit Tiefe und eigenem Charakter. Ausnahmekünstler. Unerreicht. Dirk Darmstädter von den Jeremy Days über Billy Idol. Eyes Without a Face.
1: Ich habe mir extra die Gitarre gekauft, die der Gitarrist von Billy Idol immer spielte. Das war so damals so ein absolute Koryphäe. Cool klingendes Album, einfach Top-Songs und eigentlich zeigt die gesamte Billy Idol-Diskografie damals, wie eigenwillig und stark Popmusik, denn es handelt sich ja hier um wirkliche Popmusik aus den 80ern, war. 80s.

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3: Im Studio Cornelius Dreger. Die NATO sendet trotz einiger scharfer Töne von US-Präsident Trump ein Signal der Geschlossenheit. Zum Gipfelabschluss in Ankara bekräftigten die Partner ihre gegenseitige Beistandspflicht. Auch Trump zeigte sich versöhnlicher und lobte die europäischen Länder für ihre steigenden